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2: Hey, bonjour aus Frankreich, die 12. Etappe. Wir sind in... Ja, wo sind wir eigentlich?
3: Chalon-sur-Saint-Ouen.
2: Ah, das hast du vorbildlich ausgesprochen. Dem wollte ich nur entgehen. Nee, man weiß wirklich auch mal nicht mehr, wo man ist. Aber heute gibt es auf jeden Fall die möglicherweise letzte Chance für Sprinter, etwas zu erreichen bei dieser Tour. Herzlich willkommen von der 12. Etappe nochmal. Hier sind Moritz Casalet und ARD-Experte Fabian Wegmann, der wie immer ganz viele Kilometer mit dem Fahrrad abgefahren ist. Heute auch. Und wie ist dein Eindruck?
3: Ja, ist ein bisschen mehr Gegenwind. Wird, glaube ich, nicht die schnellste Etappe in der Tourgeschichte wie gestern. Aber trotzdem ist alles relativ breit. Ist ein bisschen hügeliger. Also mit der einen Bergwertung ist auch 2,5 Kilometer lang. Aber vor allem davor und danach, es geht die ganze Zeit rauf und runter. Es ist nicht so viel flach. Also es ist schon ein bisschen abwechslungsreicher.
2: Die Fahrer sind ja eben gestartet auf dem Formel-1-Kurs Manicourt. Also hier, wir sind wirklich ziemlich genau im Zentrum Frankreichs. Und hinten raus können wir davon ausgehen, dass die schnellsten Teams wieder wie gestern alle möglichen Ausreißer rechtzeitig einfangen werden?
3: Doch, gehe ich davon aus. Also wenn nicht so eine super starke Spitzengruppe wieder entsteht wie gestern. Also gestern waren es ja 4 Leute. Auch wenn da 560 finden, dann könnte es, glaube ich, ganz schön eng irgendwann mal werden. Weil das haben wir auch gestern gesehen. Die haben sich ja alle aufgeraucht bei der Aufholjagd. Und auf den letzten Kilometern ging ja nicht viel und kein richtiger Sprintzug ist auch entstanden. Ich bin mal gespannt. Also die Teams, die keine Sprinter dabei haben, die werden, glaube ich, auch wieder heute alles in die Waagschale werfen.
2: Es ist ein wunderschönes Finale mit einer Zielgeraden, die so ganz leicht nach rechts in die Kurve geht, am Fluss entlang, ich glaube 2,5 Kilometer lang. Aber da, genau, gibt es fast einen U-Turn. Vorher eine 90-Grad-Kurve nach rechts und dann nach ein paar hundert Metern links einmal komplett fast in die Gegenrichtung. Wie sehr wird das heute möglicherweise die Sprintvorbereitung und das Finale dieser Etappe beeinflussen?
3: Ja, das ist so, also sie machen so ein Rechts-Links-Verschwenk. Eigentlich hätten sie auch gerade ausfahren können, dann wären sie mit sehr hoher Geschwindigkeit auf so einen Kreisverkehr gegangen und so nimmt man halt so ein bisschen Geschwindigkeit raus. Das ist auf jeden Fall wichtig, da vorne zu sein. Danach wird es aber auch wieder ein bisschen breiter. Also sie kommen dann auf eine ganz neu asphaltierte Straße auch. Aber nichtsdestotrotz ist das so ein neuralgischer Punkt. Also da 2,5 vor Ziel muss man auf jeden Fall gut in Position sein.
2: Letzte Chance für die Sprinter heute?
3: Ja, so wie es aussieht, erstmal auf dem Papier ja. Denn es gibt ja noch genug Ausreißer oder Teams, die vielleicht auf so einen Ausreißersieg hoffen. Deswegen auch nächste Woche gibt es eine Etappe, da könnte es vielleicht zum Sprint kommen, aber auch nur, wenn nicht genug montiert wird da hinten. Und das bezweifle ich. Also wenn wir das gestern auch wieder gesehen haben, wie hart gefahren wird. Es wird nie einmal ein Tritt rausgenommen. Deswegen glaube ich wirklich, dass es heute mehr oder weniger die letzte Chance ist für die Sprinter.
2: Gestern hast du, glaube ich, Tim Merlier getippt und Sören Warenscholt hat alle überrascht. Kannst du dir vorstellen, dass es heute wieder so einen Coup geben wird?
3: Ja, ich bin wirklich gespannt. Also normal ist Tim Merlier auch wieder ein Favorit für mich. Gestern allerdings haben sie sich von Anfang an nicht an der Führungsarbeit beteiligt und hinterher war er auch nur, weiß nicht, 15. oder so. Also er hat es auch gar nicht so richtig probiert. Wahrscheinlich hat er sich nicht richtig gut gefühlt. Ansonsten wären sie mit Sicherheit von vorne gefahren. Da hat es halt so alles gar nicht gepasst. Vereskold ist ein Wahnsinns-Sprint gefahren. Ich meine, auch wer sich die Bilder nochmal anguckt, der ist einen Tag vorher echt schwer gestürzt.
2: Auch gestern mit bandagiertem linken Bein gefahren, glaube ich, ne?
3: Ja, das ist halt, also muss man mal die Bilder angucken, ne? Das war wirklich, wirklich krass aus. Er sagte auch, er hatte sich ganz schlecht gefühlt am Start. Hinten raus geht das kenne ich von früher, so die Hautabschürfung, wenn man morgens aufwacht, dann tut das alles noch sehr weh. Wenn man dann einmal in Bewegung ist, dann geht das meistens. Der hat alle überrascht, ein super Antritt, aber es hat auch eben diese Sprintvorbereitung. Es gab keinen Zug, das Feld war kurz vor Ziel nochmal einmal in Stocken geraten und dann hat er den Schwung mitgenommen von hinten und hat es ins Ziel gerettet. Das passiert heute, glaube ich, nicht nochmal. Also dafür ist die Zielgerade zu lang und zu geradeaus, das glaube ich nicht. Also die üblichen Verdächtigen, Max Ganter, Tim Elier, Binyam Gemay,
2: Olaf Koi.
3: Olaf Koi, der war gestern sehr stark auch wieder.
2: Eigentlich fast der schnellste, ne? Aber das Timing war halt für den Warenstall super.
3: Genau, ne? Es muss halt alles zusammenpassen. Ne? Deswegen, also mit Sicherheit ist Max Kanter auch nicht der schnellste, sondern Koi ist, glaube ich, schneller. Aber man sieht, es läuft ja nicht immer hundertprozentig für den einen Fahrer. Aber wenn alles hundertprozentig mal für Max läuft, dann könnte er auch gewinnen.
2: Wir hören gleich nochmal jemanden aus dem Team von Georg Zimmermann, der gestern gestürzt ist, aber wir können schon mal vorweggreifen. Er ist gestartet mit, hat aber, Zitat, eine hässliche Wunde am Kinn, ist mit 8 Stichen genäht worden. Wie schwer ist es aus deiner Erfahrung heraus als Radprofi bei so einer Temperatur, wir haben auch heute wieder weit über 30 Grad, sich aufs Rad zu setzen, und was bringt das überhaupt?
3: Oh, ich bin immer eine Tour 6-mal gestürzt, irgendwie. Das

0: Muss ich mal vorstellen, ne? Das ist, klingt schon übel beim Hören. Ja,
1: ja, er ist so über den Lenker gegangen. Ne? Er wollte nicht seinen Verpflegungsbeutel nehmen und der hatte sich wohl irgendwie verhakt, ist auch auf die Brust gefallen. Also man hatte das auch gesehen, das Trikot war auf der Brust kaputt und man hat dann auch keine guten Nächte, wenn man da Wunden hat.
0: Trotzdem, toi toi toi, alle 12 deutschen Profis sind noch dabei. 3 von ihnen stehen heute noch mal im Mittelpunkt. Max Kanter für Bauhaus, Pascal Ackermann, denn wir rechnen wieder fest mit einem Massensprint. Hier am Ende der 12. Etappe. Ihr hört das alles live bei uns. Und wenn ihr könnt, könnt ihr es auch gucken. Und dann hört ihr Fabian an der Seite von Florian Nass. Danke euch. Viel Spaß.
1: Ja, euch auch. Viel Spaß, ne? Bis später.
0: Bis später. Wir hören ein bisschen Musik und dann gehen wir gleich mal rein ins aktuelle Renngeschehen. Die Etappe hat gerade begonnen.

0: Willkommen bei Tourfunk Live. Jeden Tag ab 14 Uhr melden wir uns hier in eurem digitalen Endgerät. Und heute sind wir auf der 12. Etappe vom Formel 1 oder von der Rennstrecke Manicourt nach Chalon-sur-Saône. Wir sitzen hier 20 Meter hinter der Ziellinie, gucken direkt auf eine Brücke, die direkt nach dem Ziel rechts über den Fluss geht. Der ist etwa so, ja, schon so 100 Meter breit. Sehr grün, also das Wasser. Das ist so das Bild, was wir sehen. Viele Wolken am Himmel, nicht so die direkte Sonneneinstrahlung heute. Auch mal ganz schön. Also, die 12. Etappe, die hat begonnen. Moritz Casselet und Holger Gersker sind hier und wir kommen vielleicht genau rechtzeitig zu dem Moment, an dem es schafft, jemand vorne wegzukommen, denn das Tempo hat sich jetzt ein bisschen entschleunigt hinten im Feld. Aber Holger, fass erstmal zusammen, was wir bisher hatten.
1: Ja, die erste halbe Rennstunde, die war, glaube ich, geprägt durch den Start auf dem Formel-1-Kurs von Manicourt, dem ehemaligen. Denn wir haben schon 54,5 km/h bis hierher als Stundenmittel, weil viele, viele Gruppen versucht haben wegzuspringen. Aus deutscher Sicht war

0: Auch Michael Hessmann dabei, aber das war alles wohl zu gefährlich für die Sprintermannschaft. Sie ist ständig wieder hinterhergesetzt und jetzt ist der vorweg alleine, nämlich Baptiste Westroff her aus der Lotto-Mannschaft von Georg Zimmermann, der ja auch vorige Woche schon als Solist unterwegs war. Und ihn allein lassen sie natürlich ziehen. Das könnte jetzt nach knapp 30 Kilometern der Punkt sein, an dem tatsächlich jetzt die Ausreißergruppe, es ist eine Ein-Mann-Gruppe steht, ein Solist, Baptiste Westroff her. Ja, Manicur, das waren tolle Bilder. Natürlich die Tribünen, wie immer zu solchen Anlässen, nicht wirklich gut gefüllt, weil Radsportzuschauer natürlich sich an die Strecke stellen und sich nicht auf irgendeine Tribüne weit entfernt setzen. Selbst an diesem imaginären Startstrich waren da nur ein paar hundert auf der Tribüne auf dieser Formel-1-Strecke, die von 1991 bis 2008 insgesamt 18 WM-Rennen erlebt hat. Und mehrheitlich wurden sie von deutschen Formel-1-Piloten gewonnen, also 10 von 18, achtmal Michael Schumacher, einmal Ralf Schumacher und einmal Heinz-Harald Frenzen. Und ja, diese Region leidet unter derselben Bedeutungslosigkeit inzwischen in Sachen Formel 1, wie das ja auch die beiden deutschen Rennstrecken Nürburgring und Hockenheimring haben. Die Lizenzgebühr von 25 Millionen Euro lässt sich einfach nicht mehr refinanzieren. Schon gar nicht hier in der, was hätte ich Pampa gesagt, im französischen Niemandsland, wo es drumherum ja kaum viele Hotels gibt und so weiter. Das ist halt schwierig geworden und deswegen eben keine Formel 1 mehr in Manicur. Stattdessen also hier der Start in diese Etappe der Tour de France hinein. Manicur, der Rennkurs war mal Ziel, auch bei Paris-Nizza beispielsweise, hat schon vor 12 Jahren John Degenkolb mal auf der Strecke gewonnen. Ist also eigentlich eine deutsche Erfolgsgeschichte. Mal gucken, wie das jetzt so weitergeht. Denn jetzt scheint mir die Etappe so ein bisschen vorgezeichnet zu sein. 150 Kilometer vor dem Ziel. Es wird heute deutlich langsamer werden, denn jetzt, wenn Westroff alleine vorwegfährt, wird man ihm auch ein bisschen Vorsprung gewähren. Wahrscheinlich so 3-4 Minuten würde ich mal tippen und dann werden die Sprintermannschaften schon hinterhersetzen. Westroff allerdings hat sich damit etabliert als Kandidat, letztlich der kämpferischste Fahrer dieser Rundfahrt zu werden und dafür 20.000 Euro nächste Woche in Paris zu bekommen.
1: Ja, er hat auf jeden Fall ganz gute Chancen. Nach jetzigem Stand war er schon mehrfach vorne, auch teilweise über sehr lange Zeiten alleine unterwegs. Und das werden auch jetzt wieder einsame Stunden für den Mann da vorne, der 57 Sekunden Vorsprung hat auf das Feld. In dem ist auch Georg Zimmermann, das haben wir vorhin eben schon mal gesagt im Gespräch mit Fabian, der gestern gestürzt ist, aufs Gesicht, hat, Zitat Pressesprecherin, eine hässliche Wunde am Kinn, ist noch gestern Abend mit 8 Stichen genäht worden und sitzt auch jetzt versteckt im Hauptfeld auf dem Rad. Wir müssen mal gucken, wie es ihm heute ergehen würde. Aber
0: Ausgangs des Formel-1-Kurses musste er schon wieder vom Rad. Ich glaube, er war nicht am Boden, aber er war da in einen winzigen Sturz verwickelt, weil er ganz hinten fuhr und sich die Straße da verjüngt hat. Ich glaube nicht, dass sich etwas Dramatisches ereignet hat. Genauso wenig wie jetzt bei John Degenkolb, der defekt hat und das Rad, Hinterrad tauschen muss, oder ist es einfach nur die Kette? Ja, muss das ganze Rad tauschen. Offensichtlich funktioniert die Schaltmechanik da nicht mehr so richtig. Und dann geht's weiter. John Degenkolb, von dem ich gerade gesprochen habe, weil er vor 12 Jahren, 2014, eine Etappe von Paris-Nizza in Manicur gewonnen hat. Aber ja, zurück zu Georg Zimmermann. Es ist ja im Prinzip alles gesagt von Fabian. Allein die Tatsache, dass er selber keine Interviews gegeben hat am Start und normalerweise ja einer ist, der wirklich, wirklich sich Zeit nimmt, um auch über uns, seinen Fans zu erklären, wie es ihm geht, wie die Pläne sind und auch immer einen guten Spruch auf Lager hat. Aber wenn der so allen Mikrofonen aus dem Weg geht, dann ist die Lage nicht optimal.
1: Ja, aber so ein offenes Kinn, das ist natürlich auch einfach eine unangenehme Stelle und vielleicht fühlt er sich auch nicht telegen heute, sich vor die Kamera zu stellen.
0: Ja, der Arzt hat gesagt, er wird flüssig ernährt. Momentan kriegt er Eisbeutel, damit es nicht so sehr schmerzt und ja, da kommt einiges zusammen.
1: Ja, also er ist noch dabei und ich hoffe, das noch können wir streichen. Er fährt mit, er beißt auf die Zähne, hat das ja letztes Jahr auch schon geschafft, da sich noch
0: das zu quälen. Das tut auch weh übrigens.
1: Ja. Also in dem Fall Samstag auf die Zähne zu beißen, ja, wahrscheinlich auch nicht zu empfehlen. Mann, der Arme. Ja, wir hoffen, dass er gut durchkommt heute und dass er sich dann in den nächsten Tagen, ja, auch das wäre natürlich eigentlich, sagen wir mal so, teilweise Etappen gewesen, die vielleicht auch sogar für ihn gemacht sind, dass er da schafft, irgendwie schonend durchzukommen, um dann vielleicht im Laufe der kommenden Woche nochmal sich einen Tag rauszupicken, in dem wir ihn vorne sehen können. Aber wie es eben schon im Gespräch sagte, 12 deutsche Fahrer waren in Barcelona gestartet und nach über der Hälfte aller Etappen sind alle 12 noch dabei. Das haben wir, glaube ich, auch sehr selten so. So, 1 Minute 35 inzwischen der Vorsprung für Westroff. Das Tempo hinten gemächlich bei 33 Stundenkilometern. Und es wird also nicht so eine Etappe wie gestern. Da war doch was.
2: Ja, die schnellste Etappe der Tour jemals.
1: Das hat Pascal Ackermann gesagt. Mit 50,9 km/h im Schnitt ist diese Etappe in die Geschichte eingegangen, hat den bisherigen Rekord von 1999 gebrochen. Und wir haben natürlich heute Morgen am Start nochmal mit mehreren Deutschen darüber gesprochen. Mit Max Kanter, mit John Degenkolb und mit Niklas Merkel.
2: Ja, man hat gestern gemerkt, es war extrem hohes Tempo den ganzen Tag. Die Gruppe, die draußen war, war extrem stark. Da waren einige Leute, die ordentlich treten können und das hat das Tempo halt im Feld so hoch gemacht.
3: Ja, es war gestern schon auf jeden Fall halt mega schnell und hat sich im Feld gar nicht so hart angefühlt, aber wenn man dann im Nachhinein aufs Powermeter oder auf den Computer geschaut hat, ja, wir haben da schon auch richtig auch drauf gedrückt und es war ziemlich viel Stress den ganzen Tag über und dementsprechend dann halt auch sehr, sehr schnell.
4: Tatsächlich auf dem Rad habe ich schon realisiert, heute sind wir richtig flott unterwegs, weil als ich nach der zweiten Rennstunde auf den Tacho geschaut habe und gesehen habe, wir sind schneller, also wir haben mehr wie einen 50er Schnitt, habe ich gedacht, boah, das wird heute ganz, ganz schnell. Ja klar, hat man das mitgekriegt, aber im Endeffekt irgendwann wird es wieder eine Etappe geben, die noch schneller ist.
5: Das ist dann so eine Etappe, von denen man später mal den Enkeln erzählt.
3: Boah, wahrscheinlich schon. Ich meine, wenn es wirklich die schnellste Tour de France-Etappe halt war. Ich kann mich erinnern, dass ich bei der Vuelta mal eine ganz, ganz schnelle Etappe auch hatte. Ich habe gestern auch nachgeschaut, da sind wir auch noch schneller gefahren als gestern. Aber eben gestern definitiv die schnellste Tour de France-Etappe.
1: Ja, heute wird es ein bisschen gemütlicher, so wie es aussieht. Baptiste Westhoffer ist vorne als Solist alleine. Kurz war Marco Haller noch bei ihm, aber der ist jetzt wieder hinten im Feld und das hat einen Rückstand auf den Mann in der Spitze von über 2 Minuten inzwischen. Das wird noch ein bisschen größer und dann werden sie ihn irgendwie an der langen Leine halten. Und
0: aber
1: am Ende,
0: du siehst, Moritz, ja. Das geht jetzt schon. Also sie sind jetzt tatsächlich 5 Minuten mal so alle nebeneinander Tempo rausgenommen. Die meisten Fahrer haben das auch genutzt, um, wie heißt das im Englisch, following the call of nature zu machen. kann man sich also schlicht und ergreifend zu pinkeln am Straßenrand. Und ja, aber jetzt sind schon wieder die Sprintermannschaften vorne. Es gibt auch den Sprint schon in 12 Kilometern. Um Punkte fürs grüne Trikot. Noch ist die Sache für Mats Petersen ja nicht gelaufen. Also Benjamin Gmeil zumindest kann noch hoffen. Hat gestern im Ziel ein paar Punkte gut gemacht. Und es wird gleich dann zumindest der erste Punkt, wo es interessant wird aus dem Feld heraus.
1: Ja, und da sind wir gleich live dabei. Ihr bekommt alles Wichtige von allen 21 Etappen bei dieser Tour sofort auf die Ohren. Zwischendurch spielen wir aber auch ein bisschen Musik.

So, das Tempo ist offensichtlich doch wirklich verschärft worden hinten im Feld. Der Vorsprung von Baptiste Westrefeur ist leicht geschmolzen von über 2 Minuten auf 1,50, also nicht die Welt, aber gebummelt wird hinten nicht, was natürlich auch am Zwischensprint des heutigen Tages liegt. Der kommt in gut 9 Kilometern. Mats Petersen im grünen Trikot will seinen Vorsprung da bestenfalls ausbauen. Wir sind gleich live dabei.

0: Tourfunk live von der 12. Etappe der Tour 26 vom Rennkurs in Manicourt hier nach Chalon-sur-Saône, einem Örtchen. Wir sind immer noch relativ zentral in Frankreich und wir erwarten einen Massensprint nachher, den vielleicht letzten bei dieser Tour. Das müssen wir sehen. Darüber haben wir natürlich auch mit den Fahrern gesprochen und hören gleich mal, was die davon halten, eigentlich von dieser These. Und gucken aber jetzt erstmal aufs aktuelle Renngeschehen. Wir haben noch einen Solisten vorne, Baptiste Westrafeur, der Franzose, der schon so viele Solo-Kilometer hier absolviert hat und gute Chancen hat, am Ende der Tour der kämpferischste Fahrer der gesamten Rundfahrt zu werden. Sein Vorsprung auf das Hauptfeld hinten beträgt so stabil knapp 2 Minuten. Und das Tempo ist auch allmählich höher geworden hinten, weil es gleich in 6 Kilometern zum Zwischensprint kommt. Holger Gersker sitzt hier neben mir und verfolgt das Ganze sehr, sehr aufmerksam.
1: Ja, gebannt. Der Kurs heute hier führt im Prinzip permanent in Richtung Osten, also dort, wo gestern das Ziel war in der Nähe, Manicourt von Nevers, ja nur ein paar Kilometer entfernt, also sie hatten keinen großen Transfer und dann geht's hier im Prinzip in Richtung dieses Zielortes, der auf halbem Weg liegt zwischen Beaune und Mâcon, also zwei großen Städten des Weinanbaus. Wir sind in Burgund und selbst hier in der Nähe von Chalon-sur-Saône gibt es ja bekannte Weinberge, die Côte Chalonnaise ist hier in der Nähe, also das ist halt was für Weinliebhaber, diese heutige Etappe, und für Sprintliebhaber kommt jetzt dieser Sprint, den wir gestern schon gesehen haben, sind wir durchgefahren auf dem Weg zu unserem Hotel in Decize, da war schon alles aufgebaut, daran erkennt man auch, was für eine Logistik immer dahinter steckt, also gestern Abend, so würde man sagen, gegen 20 Uhr sind wir da durchgekommen, durch den Ort, und da waren auch die Gitter schon da und man konnte schon sehen, an welcher Stelle es diesen Sprint gibt jetzt um Punkte für das grüne Trikot. Aber es wird noch ein bisschen dauern, sind noch 5 Kilometer. Wir fahren erst einmal durch eine Verpflegungszone. Ist heute ganz wichtig, wenn der Wetterbericht nicht trügt, ist es der letzte über 30 Grad Tag bei dieser Rundfahrt. Das werden viele, viele genießen. Und jetzt gibt es erstmal einen Defekt bei einem der Helfer von Jasper Philipsen. Sollte keine Auswirkungen haben, denn im Finale eines solchen Zwischensprints, da wird Jasper Philipsen ja maximal einen Fahrer an der Seite brauchen, um ihn ein bisschen zu unterstützen. Philipsen ist noch im Rennen, im Kampf um das grüne Trikot. Schauen wir uns mal an. Mats Pedersen hat 317 Punkte. Dann kommt Binyam Gemay mit 272. Also der Abstand ist 45 Punkte. Dann Jasper Philipsen, der liegt 17 Punkte noch weiter dahinter. Und Tim Elier weitere 22 Punkte Rückstand. Und Max Kanter, der hat inzwischen 114 Punkte Rückstand auf Mats Pedersen. Ich denke, für ihn wird es keine Rolle mehr spielen, das grüne Trikot. Aber es gibt eben heute 95 Punkte zu verdienen. 25, wenn man den Sprint unterwegs gewinnt. Gut, eigentlich nicht mehr, weil die 25 wird Baptiste Westrafeur abstimmen. Mit 2 Minuten Vorsprung jetzt fährt noch 4 Kilometer reichlich bis zu dieser Stelle. Also 20 Punkte für den, der aus dem Feld der schnellste ist. Und dann eben noch ein letztes Mal 70 im Ziel. Und dann könnte man natürlich heute Mats Pedersen angreifen. Das ist keine Frage und das werden sicherlich viele auf dem Zettel haben. Aber dadurch, dass sich die Sprintsiege so verteilt haben und gestern auch natürlich mit Sören Warnsicholt einer gewonnen hat, der jetzt nicht direkt hinter Mats Pedersen liegt, ist die Lage für den Dänen immer noch ganz angenehm, zumal der ja auch noch als Trümpfe die morgige Etappe und dann eben auch noch die schon vorhin von Fabian und von dir, Moritz, besprochene Etappe nach dem Zeitfahren in der Hinterhand hat, wo er möglicherweise über Berge hinwegkommt, was andere mit dem Hauptfeld da nicht schaffen, wie beispielsweise ein Tim Elier.
0: Ja, 3,6 Kilometer sind es jetzt noch bis zu diesem Sprint und Jasper Philipsen ist natürlich auch deswegen noch im Rennen um dieses grüne Trikot, weil er gestern ja dann doch wieder Dritter wurde. Er war zwischendurch zurückversetzt worden von der Jury. Ich habe es ehrlich gesagt bis heute nicht so richtig erkennen können, was der Grund war. In jedem Fall kam der Einspruch des Teams und der war erfolgreich. Also Philipsen wieder Dritter geworden der Etappe gestern und deswegen hat er 40 Punkte bekommen. Und deswegen ist er jetzt noch in Reichweite zu Mats Pedersen und da kann sich durchaus schon was passieren. Was passieren heute, wenn jetzt beispielsweise Gemay oder Philipsen diesen Zwischensprint im Hauptfeld gewinnen würde? Es gäbe nochmal 20 Punkte für den Besten dieser Gruppe der Hells. Dann wäre der Vorsprung noch kleiner und Mats Pedersen ist natürlich nachher dann eher Außenseiter im Rennen der ganz schnellen Männer. Also vielleicht kommt er heute nochmal Richtung Bewegung rein, aber ansonsten wird es natürlich dann auch für die reinen Sprinter in den nächsten anderthalb Wochen schwer, noch viele Punkte zu sammeln. So gesehen ist Mats Pedersen schon der Favorit auf den Gewinn des grünen Trikots. 2,7 Kilometer jetzt noch für Baptiste Westrafeur, der ist aber ja auch knapp 2 Minuten vor dem Feld. Und das heißt, wir nutzen die Gelegenheit nochmal ganz kurz, um einmal tief Luft zu holen, um ein bisschen Musik zu hören und sind dann gleich zum Zwischensprint live für euch hier im Tourfunk live.

0: In diesem Moment kommt Baptiste Weisstrafeur im Zwischensprint als erstes an. 133 Kilometer vor dem Ziel. Das Hauptfeld kommt gleich nach 1 Minute und 50 Sekunden Rückstand. Gibt übrigens eine ganz riesengroße Deutschlandfahne da, die da weht. Also direkt unter diesem kleinen grünen Bogen, der die Linie des Zwischensprints begleitet. Die Fahrer fahren jetzt über die Loire, eine Etappe der großen Flüsse heute. Nachher das Etappenziel hier in Sonne und jetzt, also an der Sonne und dem Fluss. Und jetzt ist die Loire eben passiert worden über eine Brücke. Und jetzt kommt gleich das Hauptfeld zu diesem Zwischensprint. Und das ist Alpecin, die Mannschaft von Jasper Philipsen nochmal ernst meint im Kampf um das grüne Trikot. Das sieht man sehr deutlich, Holger.
1: Ja, die haben tatsächlich einen Zug aufgebaut, einen kleinen, mit zwar drei Helfern waren es, jetzt ist es noch einer. Das ist Mathieu van der Poel vor Jasper Philipsen, geht jetzt raus. Auch Max Kanter mischt sich da ein. Benjamin Gemay ist zu erkennen, aber ganz vorn zwei, die den Sprint anziehen für Mats Pedersen. Das macht dann wie immer gleich Quinn Simmons. Und wir haben wahrscheinlich noch so 600-700 Meter, würde ich schätzen. Jetzt geht tatsächlich Quinn Simmons aus dem Sattel raus, an seinem Hinterrad Mats Pedersen, dann Benjamin Gemay, dann Jasper Philipsen und dann Max Kanter und dann Tim Merlier, der sich zuletzt da gar nicht eingemischt hat. Das sind also die Top 6 Sprinter gegeneinander.
0: Genau,
1: Merlier macht da heute mit, aber Mats Pedersen geht erst einmal ganz nach vorn, dann kommt Jasper Philipsen, kann Philipsen an dem Dänen noch vorbeiziehen im letzten Moment, ich würde sagen. Ja,
0: nee,
1: und du
0: nicht.
1: Sagst nein?
0: Ich glaube
1: okay.
0: nicht.
1: Okay, ich würde sagen ja, aber wir werden es gleich sehen.
0: Auf jeden Fall direkt unter der Deutschlandfahne weg. Die Linie von Pedersen war jetzt aber auch nicht gerade, muss man sagen. Der ist schon ganz schön rübergezogen, ne?
1: Ja. Aber da gibt es ja auch nur wenig Videomaterial. Und dann würde ich sagen, war Tim Merlier der Dritte und Max Kanter der Vierte. Geben sich die Hand. Jasper Philipsen und Mats Pedersen, ganz fair, die beiden, die ja auch tatsächlich in anderen Bereichen höchst erfolgreich sind, um jeweils ein Beispiel zu nennen. Jasper Philipsen als Sieger von Mailand Sanremo und Mats Pedersen als Weltmeister von 2019. Jetzt schauen wir uns das Ganze hier auf unserem Monitor am Ziel nochmal in der Wiederholung an. Und da war aber Mats Pedersen schon ganz rechts und dann kommt Jasper Philipsen mit der höchsten Endgeschwindigkeit, dahinter Merlier und Kanter. Ja, von der Position, wie wir jetzt den Sprint gesehen haben, ist es wirklich ganz schwer zu entscheiden. Und dann müssen wir mal schauen, wann der offizielle Zeitnehmer uns mit dem Ergebnis versorgt. Dann haben wir es.
0: Ja.
1: Nee, wir haben es noch nicht.
0: Auf jeden Fall schön zu sehen, wie die beiden sich dann die Hand geben. Sie betteln sich eben hier auf den Straßen und es ist ein fairer, sportlicher Wettkampf und jeder akzeptiert die großartigen Leistungen aller anderen. Wir wissen jetzt immer noch nicht, wer zuerst über den Strich gefahren ist, also wer da die 20 Punkte bekommt und wer Dritter geworden ist, nachdem Weisstrafeur ja vorne schon die komplette Punktzahl abgesahnt hat. Der Zweite bekommt dann nochmal 20, der Dritte 16. Aber Tim Merlier, also das ist ein Comeback-Sprint gewesen, würde ich fast sagen. Der Tim war gestern im Ziel gar nicht mitgemacht hat, richtig. Das war richtig, er war richtig, richtig schnell unterwegs hier. Kam dann vom Timing her zu spät, aber er ist da. Und er ist offensichtlich auch heute wieder in Form, um hier nachher im Ziel mitsprinten zu können. Hast du ein Ergebnis?
1: Nee, noch nicht. Weiß auch gar nicht, was los ist, weil. Ah doch, ich hab's Ergebnis, natürlich. Pedersen war vor Philipsen.
0: Ja.
1: Pedersen, Philipsen, also Pedersen 20 Punkte, Philipsen 16 Punkte, Merlier 14, Kanter 12, Gemay 10. Und dann haben wir es auch, glaube ich, schon aktualisiert, was die Gesamtwertung des grünen Trikots angeht. Aber mein Rechner hakt ein bisschen hier gerade.
0: 337 Punkte hat Pedersen jetzt, 282 Gemay, also der Däne hat den Vorsprung leicht ausgebaut. Und im Ziel aber nachher gibt es ja nochmal 70. Da kann sich also zumindest heute noch was einiges tun. Aber
1: auch Philipsen kann theoretisch in grün fahren. Er liegt zurück 29 und 37, also 66 Punkte.
0: Ja, und Tim Merlier hat genau 100 Punkte Rückstand. Also der Kampf um grün, super spannend, genau wie der Kampf ums Podium bei der Tour. Es ist noch lange nicht alles vorbei. Wir haben erst gut die Halbzeit dieser Frankreich-Rundfahrt und die zweite Hälfte wird sehr viel aufregender und spektakulärer als die erste, das können wir versprechen. Und ihr hört jede Etappe hier ab 14 Uhr live bei Tourfunk live.

0: Tourfunk live auf der 12. Etappe der Tour. Wir haben ein unverändertes Bild. Baptiste Weiss-Trofeur ist immer noch fast von Kilometer 0 an nach vorne gekommen und führt diese Etappe an mit einem Vorsprung von nur noch knapp einer Minute. Also dieses Polster ist mal eben halbiert worden auf den vergangenen Kilometern, was natürlich am Zwischensprint lag. Den hat dann hinten im Hauptfeld Mats Petersen gewonnen. Und jetzt ist das Tempo wieder ein bisschen bummeliger geworden und das nutzten drei andere Fahrer, um aus dem Feld heraus nach vorne zu springen zu Baptiste Weiss-Trofeur. Dann wären sie da zu viert und dann könnten sie natürlich ein ganz anderes Tempo hier auf die Straßen bringen als der Fahrer dort alleine. Wir würden gerne nochmal über etwas sprechen. Wir haben gestern zurückgeblickt auf den Etappensieg von Jens Vogt, gestern vor genau 20 Jahren bei der Tour 2006. Und da war er in Begleitung von Oscar Pereiro, dem Spanier, der die mit ihm zusammen auf dieser Etappe fast eine halbe Stunde Vorsprung hatte auf das Hauptfeld. Pereiro hat dann das gelbe Trikot übernommen und dann ja nachträglich auch die Tour 2006 gewonnen. Also eine sehr chaotische Tour mit dem Ausschluss von Jan Ullrich und mit vielen Enthüllungen damals rund um den Dopingarzt Fuentes. Also es war wirklich das Chaos pur vor 20 Jahren. Holger, du warst damals auch schon dabei. Welche Erinnerungen hast du noch an diese Tour damals und an Dinge, die so drumherum passiert sind?
1: Ja, also die ganze Geschichte endete ja erst dann, um hinten anzufangen, Monate überhaupt nach der Tour, bevor wir wussten, wer gewonnen hat. Denn in Paris wurde ein gewisser Floyd Landis geehrt für das gelbe Trikot. Wir haben ja gerade Oscar Pereiro gehört, der da gemeinsam mit Jens Vogt 29 Minuten Vorsprung rausgefahren ist. Das mutet aus heutiger Sicht an, als würden wir über 1912 reden, aber es ist tatsächlich erst 20 Jahre her. Pereiro ist dann als Zweiter nachgerückt. Hinter Floyd Landis war er sozusagen auf dem zweithöchsten Podium in Paris. Bei Landis hatte man dann auf einer Etappe so viel Dopingpräparate festgestellt, dass der dann erklärte, ich glaube, er hätte Whisky getrunken. Das war seine Erklärung. Das mutete ein bisschen komisch an. Vor der Etappe, vor der Etappe, wo er dann wirklich alles in Grund und Boden gefahren ist nach La Tousvire, damals aus meiner Erinnerung. Aber begonnen hat das Ganze natürlich mit dem, was ich schon während des Giro d'Italia in dem Jahre 2006 aufbaute, die Acte Fuentes, dass man dem Blutpanscher aus Spanien auf die Schliche gekommen ist, dass Telefonate abgehört wurden und dass sich die Schlinge immer enger zuzog. Und die ganze Tour de France wurde dann beeinflusst durch etwas, was es auch gab, nämlich ein Fußball-Weltmeisterschafts-Halbfinale zwischen Spanien und Frankreich. Damals war es das Achtelfinale in Hannover. Eins der letzten Achtelfinals am Dienstag vor Tour de France Beginn und der spanische und der französische Sportminister saßen da nebeneinander auf der Tribüne und der spanische hat damals seinen spanischen Kollegen unter Druck gesetzt, so zumindest wurde es hinterher berichtet, er möchte ganz gern wissen, dass seine Tour de France nicht in Chaos aufgeht, wer bitteschön alles im Fadenkreuz der spanischen Justiz ist. Und das haben sie den Franzosen tatsächlich dann auch geschenkt, diese ganzen Listen, die ja teilweise sehr kryptisch waren. Der französische Innenminister hat es offensichtlich auch nicht für sich behalten, sondern hat es direkt weitergegeben an den damaligen Tour de France-Direktor Jean-Marie Leblanc. Und von da aus landete es wie immer bei L'Equipe, der französischen Sporttageszeitung, die dann im Laufe der Woche so immer mehr neue kryptische Namenslisten und dann aber auch begonnen hat, die zu dechiffrieren. Und es war dann ziemlich klar, wer es war. Und es kamen eben auch die Anrufe zum damaligen T-Mobile-Team, wer aus dieser Mannschaft ganz knallhart auf dieser Liste stand als Kunde von Emiliano Fuentes. Und da war eben auch Oscar Sevilla dabei und natürlich vor allem Jan Ullrich, die dann vor der Tour de France von dem Team zurückgezogen werden mussten. Andererseits hätten sie starten dürfen. Da wurde sehr viel Druck ausgeübt. Es war natürlich in gewisser Weise auch nicht gerecht, was da passierte, weil Ullrich sich natürlich ertappt fühlte und wusste ganz genau, wer da noch alles auf der Liste steht. Das ist ja bis heute ungerecht. Es gab ja damals in L'Equipe die Namensliste am Tag, als die Tour de France begann, die in Klartext sämtliche Namen, außer die Fußballer, die waren tatsächlich auch vom spanischen Staat zurückgehalten worden. Es sind ja etliche Profis von Real Madrid und vom FC Barcelona drauf gewesen, die bis heute nicht genannt werden dürfen. Aber es waren eben auch die Namen der Tennisspieler zum Beispiel dabei in Klartext, die dann später auch zahlreiche Erfolge gefeiert haben, insbesondere hier in Frankreich. Jeder weiß, von wem ich spreche. An denen ging das aber komplett schonend vorbei. Und im Radsport gab es natürlich die entsprechenden Ermittlungen. Auch nicht gegen alle. Wir wissen ja, dass auch einige da fein raus waren, wie Alejandro Valverde. Lange Geschichte. 2006 die Tour war absolut schräg, weil dann ja offen war oder klar war, was da alles so im Umkreis der Teams genutzt wurde, wie die Praktiken aussahen mit Pizzaboten, die das Blut sozusagen brachten ins Fahrerfeld. Es gab ziemlich schräge Ergebnisse. Die damalige Team Wurmball-Mannschaft, dann nur noch aus 7 Fahrern bestehend, war unfassbar schnell unterwegs. Nichts gegen die einzelnen Erfolge. Matthias Kessler, der die Etappe in Falkenburg gewonnen hat über den Kauberg. Es gab, glaube ich, ein Zeitfahren dann am Ende der ersten Woche. Da waren sie zu 5 in den ersten 8. Also auch Fahrer, die mit Zeitfahren sonst gar nichts am Hut hatten. Das war ziemlich schwierig. Im Nachhinein betrachtet mutet das Ganze ja ziemlich bizarr an. Diese 2006er Tour, glaube ich, war die schlimmste von allen. Also ja, jetzt aus meiner Erinnerung heraus.
0: Totaler Krimi. Also auch, dass man dann noch im Nachhinein auch gehört hat, dass der Fahrer, ohne jetzt Namen zu nennen, noch nach Freiburg gefahren sein sollen, obwohl alles schon klar war und auch Jan Ullrich schon nach Hause geschickt worden sind, die dann da trotzdem sich haben noch behandeln lassen. Und ja, das ist eine unfassbare Geschichte, die wir ja sehr ausführlich aufgearbeitet haben. Ich werde es nicht müde, den Podcast zu erwähnen, weil das wirklich ein Herzensprojekt von ganz vielen bei uns war und wir den mit sehr viel Aufwand produziert haben. Wir haben auch viele Preise dafür bekommen. Jan Ullrich hält auf Zeit die Geschichte des deutschen Radstars, wie er aufgestiegen ist in den Olymp und wie er bittertief gefallen ist und auch fallen gelassen worden ist von vielen Menschen und ja wirklich mehrfach fast daran gestorben wäre. Eine unglaubliche Geschichte. Inzwischen geht es Jan Ullrich wieder gut. Er soll übrigens auch am Wochenende hier bei der Tour sein. Das wäre auch vor ein paar Jahren noch undenkbar gewesen, aber er wirkt ja einigermaßen rehabilitiert, seitdem er auch sehr offen mit seiner Vergangenheit umgeht. Aber auf jeden Fall große Empfehlung. Jan Ullrich hält auf Zeit. Der Podcast in ARD Sounds und in vielen anderen Portalen, in denen es Podcasts gibt, sehr zu empfehlen, darf ich ganz unbescheiden sagen. Und dann machen wir mal einen Haken an dieses Kapitel 2006. Also wir werden immer wieder darüber sprechen müssen, weil es eben ein Teil des Radsports ist, ein Teil der Geschichte, ein dunkles Kapitel. Und alle Beteiligten, die heute im Radsport tätig sind, wenn wir den glauben dürfen, betonen immer wieder, sowas darf nie wieder passieren. Betrüger wird es immer geben, da müssen wir uns nichts vormachen, das ist in jedem Sport so. Da, wo es um viel Geld auch geht, um viel Ruhm und viel Erfolge, wird es immer auch Leute geben, die versuchen zu manipulieren. Grauzonen werden ausgenutzt, aber ich bin mir sehr, sehr sicher, dass es so etwas, wie es damals gab, dieses systematische Doping und viele Mannschaften, die das betrieben haben, kann ich mir in der heutigen Zeit tatsächlich nicht vorstellen. Da hat der Radsport in den vergangenen Jahrzehnten, muss man sagen, glaube ich, ganz große Fortschritte gemacht.
1: Ja, und der ist unter Druck gesetzt worden, natürlich nicht zuletzt durch die Medien, in dem Übertragungen abgebrochen wurden und so weiter. Und dieser ganze Fuentes-Skandal ist im Radsport nicht wirklich konsequent aufgearbeitet worden, aber es gibt zumindest, gab es Sperren für einzelne Fahrer. Und das ist eben der Unterschied zu den anderen Sportarten, die da betroffen waren, die gar nichts getan haben. Es gibt ja die Geschichten, dass der damalige Präsident des Weltfußballverbandes, Sepp Blatter, nach Montreal zur WADA geflogen ist, um sich das auch mal anzuschauen und wohl aschfahl da rausgekommen sein soll und für sich wohl klar war, das fassen wir nie an. Wir müssen verhindern, dass da jemals Namen bekannt werden. Das ist ja bis heute so und das gilt natürlich auch für die beiden anderen hauptbetroffenen Sportarten, für die Leichtathletik, viele spanische Läufer auf den Langstrecken, damals mit Kunden von Fuentes und für Tennis.
0: Ja, es gibt halt eben auch viele Abhängigkeiten. Darüber haben wir ja dann im Podcast auch mit Hajo Seppelt gesprochen, der das relativ anschaulich erklärt. Also wer hatte dann damals schon ein Interesse daran, dass es auffliegt alles, ne? Also die Veranstalter nicht, dann ist ihr Produkt beschädigt, die Fahrer und Teams erst recht nicht, auch die Medien, die darüber berichtet haben, hat natürlich irgendwie das Interesse, dass dieses Produkt weiter glänzt. Also es ist eine wahnsinnig spannende und komplexe auch Geschichte, auch die wir da in diesem Podcast Jan Ullrich hält auf Zeit auch sehr detailliert und verständlich aufgedröselt haben. Lass uns mal
1: dazu,
0: über diesen...
1: Ja, einzelne Gedanken noch. Dazu muss man auch immer berücksichtigen, dass wir in Deutschland natürlich eine extrem kritische Einstellung zu all dem haben und damit sind wir natürlich auch eine gewisse Insel. Denn in Spanien selbst ist das Ganze natürlich ganz anders dargestellt worden und Alejandro Valverde, eine der zentralen Figuren, bekam ja dann nur ein Startverbot in Italien, wo die Justiz ihn gesperrt hat, aber das auch nicht über den Weltradsportverband eine generelle Sperre umwandeln konnte, sondern er durfte halt nur in Italien keine Rennen fahren. Das war ganz bizarr. Valverde wurde dann so eine Art Held in Spanien. Ich weiß noch, dass er 2018 in Innsbruck Straßenweltmeister wurde mit knapp 40 Jahren und sich einem der Magen umdrehte auf dem Zielstrich und ich von einer der schwärzesten Stunden des Radsports gesprochen habe und bei der Pressekonferenz stiegen die spanischen Kollegen auf die Tische, um ihn zu feiern mit Standing Ovations. Da weiß man, in welch unterschiedlichen Welten man bisweilen hier unterwegs ist, bei ein und derselben Sportart.
0: Ja, aber das ist ja nicht nur, also das ist sportartunabhängig, auch Rafael Nadal ist ja höchst umstritten auch und in Spanien natürlich ein Held, gar keine Frage, unfassbar erfolgreicher und starker Tennisspieler, aber der Umgang damit ist anders und um beim Radsport zu bleiben, auch Alberto Contador letztlich muss man sagen, überführter Doper, dessen Toursieg aberkannt worden ist. Der lief auch hier jahrelang herum als Experte des spanischen Fernsehens, als wäre nie was gewesen.
1: Ja, bei Eurosport, den habe ich auch gesehen. Ja. Contador habe ich hier auch schon gesehen während der Tour.
0: Ja, ich bin trotzdem natürlich auch ein Freund von zweiten Chancen und wir müssen jetzt auch nicht alles verteufeln, was da war, aber das war mal ein spannendes Gespräch über die Tour 2006 und darüber werden wir auch in den kommenden Tagen immer noch mal sprechen, um dann mal aufzubereiten, was sich eigentlich seitdem verändert hat im Radsport und im Kampf gegen Doping und welche Rolle diese Sportart da im Vergleich auch zu anderen Sportarten einnimmt. Wir gucken schnell aufs Renngeschehen. Wir haben inzwischen ein Quartett vorne, denn wie angedeutet hat Baptiste Weisstrofeur Gesellschaft bekommen von zwei weiteren Franzosen, Yun Costieu und Matteo Verchet. Und der Italiener Damiano Caruso, auch ein echter Promi, ist da vorne mit dabei. Und die vier haben jetzt zusammen einen Vorsprung von 1,37 aufs Feld. Und Holger und ich haben gerade mehrfach sehr irritiert auf den Bildschirm geguckt, denn es gab Besuch für Mats Petersen. Der musste sehr lange am Fahrzeug der Jury fahren, um da etwas zu besprechen offenbar.
1: Ja, es ging offensichtlich um den Ausgang in diesem Sprint. Es gab eine Einblendung hier im französischen Fernsehen mit 317 Punkten fürs grüne Trikot. Demzufolge hätte er die 20 noch gar nicht bekommen. Mats Petersen aber alles, was wir offiziell vor uns haben, sowohl von der Tour de France Organisation als auch vom Dienstleister, der die Zeitmessung macht, sagt immer noch, Petersen ist dort Zweiter geworden und hat die 20 Punkte, müssen wir noch ein bisschen abwarten.
0: Ja, also er hat, das haben wir ja live geschildert, auch seine Linie nicht ganz gehalten. Er ist so ein bisschen rübergezogen, hat damit unter anderem auch den Melier ausgebremst an der Bande, aber noch haben wir keine offizielle Bestätigung oder irgendwelche offiziellen Hinweise darauf, ob es einen Juryentscheid gibt und ob Mats Petersen diese Punkte vielleicht verloren hat. Auf jeden Fall war er sehr lange am Fahrzeug und hat sich da mit dem Vertreter der Jury unterhalten. In jedem Fall sind es doch 118 Kilometer für das Quartett vorne, das einen Vorsprung von knapp 1,30 hat auf das Hauptfeld, das dann hier dort, wo jetzt ein Werbefahrzeug langsam über die Zielgerade fährt und weiß, grün, gelbe Mützen in die Menge wirft als Sonnenhüte. Das ist sicherlich ein Accessoire, was heute sehr nützlich sein kann noch, denn hier knallt die Sonne wieder runter bei 32 Grad. Genau auf dieser Zielgeraden entlang der sehr grünen Saône, das ist der Fluss hier in dem Ort, dort findet nachher dann wahrscheinlich der letzte Massensprint, also der ganz große Massensprint dieser Tour statt und ihr seid wie jeden Tag ab 14 Uhr live dabei, also auch heute in diesem Finale. Und dann gucken wir, ob Max Kanter, Phil Bauhaus oder Pascal Ackermann heute die ganz großen Namen ärgern können. Aber das dauert sicherlich noch an die 3 Stunden. Wir sind hier auf jeden Fall für euch im Ziel und sind uns auch gleich live wieder dabei nach Musik. Und wenn was passieren sollte, reißt die Regler runter und wir gehen sofort auf die Straße.

0: Tourfunk live an der 12. Etappe und wir haben ja gerade eine amtliche Unwetterwarnung bekommen. Es soll heute Abend hier sehr, sehr starke Windböen geben von bis zu 90 km/h. So gegen 21 Uhr. Das betrifft nicht das Rennen, aber betrifft dann uns indirekt schon, weil die ganze Technik, die hier steht im Zielbereich, die ja jeden Abend dann einmal von A nach B wandert, die muss hier rechtzeitig abgebaut werden. Und deswegen kam die Warnung von den Tourveranstaltern, ihr müsst euch bitte beeilen, um 21 Uhr muss hier alles weg sein und dann sind unsere Fahrer auf dem Weg nach Belfort, wo die Etappe morgen endet. Das sind so 180 Kilometer nordöstlich von hier, aber so ein Wind, ja, braucht man natürlich nicht beim Abbau. Betrifft aber diese Etappe nicht. 1:37 nach wie vor der Rückstand des Hauptfeldes auf die vier Fahrer da vorne. Drei Franzosen sind dabei und ein Italiener. Und wir haben lange gerätselt, was ist mit Mats Petersen? Bekommt er jetzt die 20 Punkte für seinen Zwischensprint unterwegs? Ja oder nein, Holger?
1: Ja, ich weiß es ehrlich gesagt nicht. Letztlich gibt es offizielle Unterlagen. Tissot ist der offizielle Dienstleister für das Ergebnismanagement, hat definitiv Mats Petersen im Sprint auf Platz 2 mit 20 Punkten, hat ein Gesamtklassement von 337 Punkten und auch die offizielle Seite der Tour de France stellt das Ergebnis des Sprints überhaupt nicht in Frage. Mhm. Was aber passiert ist, Mats Petersen war lange beim Jurychef am Auto, hat sich da auch locker festgehalten, ist mal ein Minütchen mitgefahren da und war da sehr entspannt. Sie haben das diskutiert. Und das französische Fernsehen allerdings hat jetzt zweimal schon eingeblendet, dass Petersen 317 Punkte hätte und das wären die 20, da wären die 20 Punkte eben nicht dabei und das sorgt für Verwirrung aktuell und es lässt sich halt für den Moment absolut noch nicht auflösen, wahrscheinlich erst durch das offizielle Ergebnis nach der Etappe, vermute ich mal, es sei denn, es gibt jetzt mal irgendwo anders was Offizielles, was das bestätigt oder eben auch konterkariert. Ganz so nebenbei hatte auch Florian Lipowitz ein bisschen Spaß, denn einer hatte so ein großes Trefferfeld aufgebaut, wie man es vom Bogenschießen kennt und draufgeschrieben Trinkflaschen, also leere Trinkflaschen bitte genau dahin werfen und hat versucht, das zu treffen, ist ihm nicht so 100% gelungen, hatte man zumindest das Gefühl gehabt beim Vorbeifahren, hatte aber eine Menge Spaß, um ihn geht's heute nicht auf der Etappe, morgen wird er aufmerksam sein müssen und Samstag, Sonntag beginnt dann der große Kampf ums Gesamtklassement wieder.
0: Ja, ich wollte gerade sagen, das Wichtigste ist ja, dass Lipowitz kommende Woche der große Wurf gelingt, wenn er dann wieder aufs Podium dieser Tour möchte. Vorne vier Fahrer, Baptiste Westroffeur, den kennen wir schon als sehr aktiven Ausreißer, war lange allein unterwegs, hat inzwischen Gesellschaft bekommen von zwei Landsmännern und von Damiano Caruso, der Italiener, sicherlich der prominenteste unter den vier da vorne, ist schon mal Zweiter beim Giro d'Italia geworden, hat auch schon Etappen beim Giro und bei der Vuelta in Spanien gewonnen, allerdings auch das schon wieder ein paar Jahre her, der Mann ist ein bisschen in die Jahre gekommen, was ja für Radsportler, sind wir 38, selbst für Radsportler schon eher fast ein Rentenalter ist.
1: Er ist der Älteste hier, ja. Das sind neben den 38 Jahren auch noch 275 Tage.
0: Ja. Er wird also bald 39 im Oktober. Also Damiano Caruso will sich nochmal auf der ganz großen Tourbühne zeigen und hat vielleicht die leise Hoffnung, mit seinen drei Mitstreitern hier durchzukommen. Aber ich glaube, da müssen wir nicht besonders pessimistisch sein, wenn wir sagen, das wird wahrscheinlich nichts. Es sind noch 109 Kilometer für die vier da vorne. Vorsprung aufs Hauptfeld aktuell 1:35.
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0: Wer da lacht, sind die belgischen Kollegen hier neben uns auf diesem Übertragungstruck, den wir haben, der heute 10, 15 Meter hinter der Ziellinie steht, direkt am Ufer der Somme, diesem großen Fluss in der Stadt mit relativ grünem Wasser. Und in 4 Kilometern, Holger, passiert hier etwas auf dieser Etappe, was wir heute noch gar nicht erlebt haben. Es gibt eine Bergwertung.
1: Ja, es gibt eine Bergwertung, die Côte de Lantille. 308 Meter über Meeresspiegel ist die Passhöhe.
0: Da wird die Luft schon fast dünn da oben.
1: 2 Kilometer lang der Anstieg, oha, und auch die Polizei kommt langsam hier an. Und 4% im Schnitt, also das ist eine Schippe Sand, wie man sagen würde. Und nichtsdestotrotz gibt es da oben einen Bergpunkt. Die 4, die da vorwegfahren, haben allesamt keine Ambitionen in der Bergwertung, wo ich mich sowieso frage, wer hat die eigentlich? Vielleicht Richard Carapaz, vielleicht ein bisschen noch Lenny Martinez und Jonas Vingegaard oder Tadej Pogacar wird es dann am Ende gewinnen, wenn alles ganz normal läuft am Ende dieser Rundfahrt. Wir haben 4 Ausreißer mit Baptiste Westroffea. Der Franzose fährt schon seit Kilometer 25 vor dem Feld. Wir haben jetzt aktuell absolviert rund 75 Kilometer und er hat 30 Kilometer später Gesellschaft bekommen durch seine beiden Landsleute Evan Costiu und Matteo Verscher und durch den routinierten Italiener Mariano Caruso. Rückstand des Feldes immer so um die 1,5 Minuten. Es ist so die klassische Kontrolldistanz. Also man hat die ganze Sache im Griff. Heute ist die Mannschaft von Max Kanter an der Spitze des Feldes nicht so aktiv wie gestern. Das ist wahrscheinlich auch eine Lehre aus dem, was da passiert ist. Denn ganz am Ende hat sich ja Max Kanter beklagt, dass er auf sich allein gestellt war im Finale. Auch weil sie die Kurve 6 Kilometer vor dem Ziel, die es da gestern gab, unterschätzt haben. Mittendrin waren im Feld und dann alles so geballt wurde, dass keiner mal überholen konnte. Und da war er dann irgendwo verloren und hatte keine gute Position. Am Beginn dieses Sprints musste dann viel investieren, um das Hinterrad von Jasper Philipsen zu erreichen und die Kraft fehlte dann ganz am Ende. Aber kann man heute alles besser machen. Zielanfahrt, dazu können wir nachher noch kommen, hat es aber auch wieder in sich. Es gibt 2,2 Kilometer etwa vor dem Ziel. Einen U-Turn, würde ich mal sagen. Also man fährt ganz spitz auf einen Kreisverkehr zu und durch die erste Ausfahrt links wieder raus, gegen den Kreisverkehr wohlgemerkt. Das wird es auch in sich haben. Aber soweit sind wir noch längst nicht, sind noch 105 Kilometer, denn jetzt beginnt erst einmal die Kletterpartie auf die Côte de Lantille.
0: Ja, es sind noch 104 Kilometer, genau. Und wir werden darauf später noch im Detail eingehen, was das Finale hier zu bieten oder auch zur Gefahr zu bieten hat. Es ist nicht ganz einfach. Und ich glaube, wir müssen diese Bergwertung jetzt an sich auch nicht größer machen, als sie ist. Aber es gibt schon einen Anreiz, da oben als erstes drüber zu fahren. Und zwar geht es ja nicht um die Punkte. Es gibt den einen. Jetzt hören wir noch mal ganz kurz aber rein in den Zwischensprint. Den bekommen wir jetzt noch mal serviert und das wird einen Grund haben. Den zeigen sie uns ja nicht einfach so.
1: Ja, die ist aber wirklich, Mats Pedersen, du hast das ja vorhin schon im Original gesehen, einmal von der Fahrbahnmitte nach ganz rechts marschiert. Ich hatte das Gefühl, dass er Jasper Philipsen dabei nicht behindert hat. Und nichtsdestotrotz, er war lange dann bei der Jury. Und wenn man uns das jetzt nochmal in epischer Breite zeigt, dann will ich noch einmal das offizielle Ergebnis mir angucken. Da steht er nach wie vor auf Platz 2. Aber vielleicht bekommen wir jetzt über das französische Fernsehen eine Einblendung. Es gibt den Sprint auch mal von oben. Also in der finalen Phase Sprints war dann alles fair. Es geht um den Anfang. Und vor allem geben sich Pedersen und Philipsen direkt danach die Hand, dann war Mats Pedersen am Auto der Jury und hat da lange diskutiert über das, was da möglicherweise war und was die Jury da gesehen hat. Dann war Mats Pedersen auch noch an seinem eigenen Teamfahrzeug und weiß nicht genau, was passiert ist. Und jetzt wird uns der Sprint eingeblendet und er ist immer noch Zweiter.
0: Vielleicht viel Lärm um nichts. Jetzt zum ersten Mal das offizielle Ergebnis möglicherweise, was uns gezeigt wird. Also Pedersen Zweiter hat diese 20 Punkte bekommen und damit 337.
1: Genau, jetzt 337.
0: Also alles so, wie es war. Haben wir darüber gesprochen. Was ich noch ganz kurz als Gedanke aufgreifen will, natürlich gibt es da oben einen Bergpunkt, der ist den Fahrern egal. Aber die Erfahrung von gestern hat gezeigt, da hatten wir auch lange ein Quartett vorne. Und es geht ja am Ende auch einer Etappe immer um die Frage, wer wird kämpferischster Fahrer? Ja. Und das ist dann eben gestern der Dene Čamić gewonnen, der eben beide Bergwertungen gewonnen hat. Also könnte das natürlich auch ein Argument sein für die Jury. Wer sich hier an den Bergen, an diesen kleinen Anstiegen besonders viel Mühe gibt, hat vielleicht Chancen, nachher dann die goldene Startnummer überreicht zu bekommen hier im Ziel. Das ist so der einzige Anreiz, den ich da jetzt erkennen kann. Mhm. Ansonsten wird dieser Berg nichts auslösen in der Gesamtkonstellation.
1: Auch finanziell mehr als ein Bergpunkt. Also für den Sieg einer Bergwertung Kategorie

0: Ihr, wie es jetzt ist, gibt es 200 Euro, als aktivster Fahrer gibt es 2000.
1: Ja, und es wird ja auch meistens geteilt eigentlich. Ne? Also wenn 200 Euro bleibt, dann kann sich jeder ausdenken, vielleicht eine Dose Cola von übrig. Also 700 Meter haben die da vorne noch. Wir müssen es, wie gesagt, aber nicht größer machen, als es ist. Wir konzentrieren uns auf die ganz wichtigen Dinge und sind immer live an der Strecke, wenn was Wichtiges ist. Und hören zwischendurch, aber hier bei Tourfunk Live immer auch ein bisschen Musik.

So, den einen Bergpunkt an diesem ersten von vier Anstiegen, von drei Anstiegen hat sich Baptiste Weisstrofeur geholt. Mehr gibt's auch nicht. Und er hat mit seinen drei Mitstreitern jetzt einen Vorsprung von 1:20 auf das Hauptfeld, in dem die Sprinterteams das Tempo machen. Denn es soll hier nachher den Massensprint geben. Und zwar in genau 100 Kilometern.

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1: Es sind noch 99 Kilometer bis zum Zielstrich. Hier an der Sonne beginnen schon langsam die Vorbereitungen. Aber ganz so schnell wie gestern sind sie da doch nicht unterwegs. Zügig und sehr flott, nichtsdestotrotz. Aber keine 53, 54 km/h wie gestern in den ersten beiden Rennstunden, sondern eben nur in Abführung 50. Wir haben aber wieder vier Ausreißer. Baptiste Westrofea aus Frankreich fährt seit Kilometer 25 vor dem Feld. Er hat von zwei Landsleuten, Evan Costieu und Matteo Vercher, sowie durch den ältesten Fahrer im Feld, den knapp 39-jährigen Damiano Caruso aus Italien, Begleitung bekommen. Aber der Vorsprung, der ist immer irgendwo zwischen einer Minute und einer Minute 30. Und damit ist schon klar, die Sprinterteams wollen sich diese letzte realistische Chance auf einen Massensprint im Finale nicht entgehen lassen. Haben ja einige Blut geleckt in den vergangenen Tagen. Gestern sind auch einige schwer geschlagen worden, als Sören Warenscholt mit seinem Antritt 400 Meter vor dem Ziel sie alle überrumpelte. Mal schauen, was heute wird mit Olaf Kohl, mit Tim Merlier, mit Pat Skesersen und natürlich auch mit Max Kanter unterwegs. Sind sie schon einmal gegeneinander gesprintet. Da war Mats Pedersen der Beste. Die Jury hat lange beraten, ob er seine 20 Punkte, die er da bekommen hat, behalten darf. Da gab es jetzt erst die Auflösung. Damit hat er seinen Vorsprung in der Grünwertung leicht ausgebaut. Jasper Philipsen war da der zweitschnellste. Tim Merlier, der sich zuletzt einmal rausgehalten hat aus diesen Sprints unterwegs, der zweimalige Etappensieger bei dieser Rundfahrt, der war auf dem dritten Platz und letztlich Max Kanter Vierter. Das muss aber noch kein Vorzeichen sein für das, was dann hier in etwa zwei Stunden kommt im Finale dieser Etappe.
0: Danke, Holger. Und hier bei Tourfunk Live wollen wir uns jetzt mal einem deutschen Fahrer widmen, der zum ersten Mal bei der Frankreich-Rundfahrt ist und einen sehr erfrischenden Eindruck macht. Immer dann, wenn wir mit ihm sprechen, dann hört man das, die Begeisterung heraus von dem, was er hier so erlebt bei diesem größten und schillerndsten Radrennen der Welt. Die Rede ist von Michael Hessmann. Und der hat eine bewegende Geschichte hinter sich. Der war ja früher bei der Wismar-Mannschaft. Und da gab es einen positiven Dopingbefund und eine Sperre für Michael Hessmann. Jetzt fährt er für die spanische Movistar-Mannschaft. Und er ist extrem dankbar, hier zu sein. Denn dieser Fall ist eben nicht so klar, wie man das im ersten Moment denken konnte. Es ist sehr umstritten, dass er gesperrt worden ist. Und Sebastian Krause, unser Mann, der sich wirklich sehr gut mit dieser Materie auskennt, hat sich mal sehr intensiv mit Michael Hessmann und seiner Vergangenheit beschäftigt.
2: Ich bin überwältigt, glücklich, aufgeregt, nervös, ängstlich. Das ganze Spektrum.
3: Michael Hessmann, der Strahlemann im Peloton. Leuchtende Augen, immer ein Lächeln im Gesicht, sichtlich dankbar für seine erste Tourteilnahme.
4: Von dem Anruf, dass ich mitfahre, bis diese ganze Atmosphäre, das alles, es ist halt ein Weltevent.
3: Nichts ist ihm anzumerken von der Zeit, die er hinter sich hat. Eine 21 Monate lange Dopingsperre. 2023 wird Hessmann positiv auf die Substanz Chlortalidon getestet. Ein Entwässerungsmittel, das verboten ist, weil es andere Dopingmittel verschleiern kann. Hessmann beteuert seine Unschuld, wird aber trotzdem gesperrt.
4: Ich stehe nach wie vor dazu, dass es mich irgendwo wütend macht, dass es in meiner Biografie steht.
3: Und er muss erstmal tief durchschnaufen, wenn er sich an den Tag erinnert, als damals plötzlich die Polizei bei ihm vor der Tür steht.
5: Ich weiß es noch sehr genau, es war 7 Uhr morgens, wurde ich wachgeklingelt und dann habe ich die Wohnungstür geöffnet und dann standen da schon drei Leute. Und dann haben die mir gesagt, Kriminalpolizei, hier gibt es den Durchsuchungsbefehl.
3: Der Grund: in Deutschland gibt es ein Anti-Doping-Gesetz. Bei einem positiven Test ermittelt die Staatsanwaltschaft.
5: Sie wissen wahrscheinlich schon, wieso. Immer hier überhaupt nicht. Und dann, weil hier eine positive Probe bei Ihnen gefunden wurde. Und dann ist wirklich alles in mir zusammengebrochen. Also ich habe wirklich angefangen zu heulen.
3: Hessmann versucht damals vergeblich, seine Unschuld zu beweisen. Und er ist nicht der Einzige. Auch die britische Radrennfahrerin Lissy Banks wird zu der Zeit positiv auf Chlortalidon getestet. Dieselbe Substanz. Wie Hessmann macht sie eine Kontamination verantwortlich, zieht sogar vor den Internationalen Sportgerichtshof Kass.
6: Thankfully, Michael Hessmann has been.
7: Mich freut es sehr, dass Michael Hessmann es wieder zurück in den Profiradsport geschafft hat. Meine Karriere ist aber vorbei, nachdem ich 2 Jahre Sperre bekommen habe.
6: 2-year sanction.
3: Die Fälle Hessmann und Banks passen ins Bild der Kritik an der Welt-Anti-Doping-Agentur WADA, die es derzeit gibt. Und die lautet: Bei kleinen Athleten ist die WADA knallhart, die Großen lässt sie laufen oder mit milden Strafen davonkommen, wie den Tennisstar Jannik Sinner.
6: WADA, I think we can.
7: Die gesamte Führung der WADA gehört ausgetauscht und der Kass gleich komplett niedergebrannt und wieder neu aufgebaut.
6: To burn it down and start again.
3: Hessmann geht davon aus, dass ihm ein verunreinigtes Medikament zum Verhängnis geworden war. Jetzt, nach Ablauf der Sperre und Rückkehr ins Peloton, hat er kein Vertrauen mehr in das Anti-Doping-System.
5: Egal was es ist, traue ich jetzt diesem System einfach nicht mehr. Also vor jeder Dopingprobe habe ich Angst. Das ist extrem fragil für mich geworden.
3: Michel Hessmann ist inzwischen 25. Bis vor dem Start dieser Tour war er sich nicht sicher, ob er mit dem Radsport überhaupt weitermachen möchte.
5: Und dann bin ich zur Tour gekommen, zu merken, was das mit mir macht, welche Emotionen das in mir auslöst. Das hat das dann wieder ein bisschen verändert. Und ich habe gemerkt, okay, ich darf auch, egal was irgendwie davor gewesen ist und was alles passiert ist, darf ich den Traum auch leben. Und das ist auch ein wunderbar schöner Traum.
3: Ein Traum, der bis Paris weitergehen soll.
0: Michel Hessmann bei seiner ersten Tour. Es ist sehr laut hier im Ziel und es zieht langsam zu. Es wird ein bisschen dunkler. Hier wird natürlich das Publikum animiert. Die vier Ausreißer haben nach wie vor einen Vorsprung auf das Feld. Allerdings ist er kleiner geworden und geschrumpft auf eine Minute und das Ganze 95 Kilometer vor dem Ziel. Michel Hessmann, das ist einer, über den wir jetzt nochmal intensiver sprechen wollen. An meiner Seite ist Michael Ostermann. Hallo Michael. Warte mal, sag nochmal was.
8: Hallo Moritz.
0: Ja. Ihr kennt Michael natürlich aus dem Tourfunk, unserem Podcast, den wir jeden Tag aufnehmen. Er schreibt für sportschau.de. Und ja, ich wünschte, ich könnte da Signale geben nach draußen, dass sie ein bisschen leise sein sollen, aber da können wir uns nicht aussuchen. Du hast mit Michael Hessmann am Ruhetag sehr intensiv und sehr lange gesprochen. Das Interview könnt ihr auch nachlesen auf sportschau.de. Wie erlebst du ihn hier? Wie nimmst du ihn wahr? Ist er so strahlend, wie er sich anhört?
8: Ja, so wie Sebastian das geschildert hat. So war es tatsächlich. Auch an dem Morgen, er war ganz entspannt. Wir waren 10 Uhr verabredet und dann kam er mit einem strahlenden Gesicht und begrüßte uns. Fabian Wegmann war auch dabei, den hat er gleich umarmt. Kommen beide aus Münster, genau. Mhm. Kennen sich also auch. Und ja, es war von Anfang an, so hatte ich so den Eindruck, da ist einer, der natürlich total begeistert ist, dass er jetzt hier beim wichtigsten Radrennen der Welt dabei sein kann. Und B, einer, der aber trotzdem sehr reflektiert auf das guckt, was in diesem Sport passiert, was bei ihm passiert ist. Und insofern, ich war sehr beeindruckt von dem Gespräch, ehrlich gesagt. Das sage ich selten.
0: Ja. Wir kämpfen hier so ein bisschen mit der Lautstärke, deswegen muss ich hier mal zwischendurch so ein bisschen regulieren. Beeindruckt auf der einen Seite ja, und trotzdem hat man natürlich schnell so in Deutschland diesen Stempel, okay, der ist wegen Dopings gesperrt gewesen, typisch Radsport, was man sich dann immer so anhören muss, auch als Radprofi natürlich. Er hat ja eben auch in diesem Beitrag gesagt, wie sehr ihn das nervt, dass eben dieser Stempel jetzt in seinem Lebenslauf drinsteht. Wie ist sein Gefühl, geht er damit um?
8: Ja, also das merkt man auch, dass ihn das wurmt, weil er, sagt er, absolut davon überzeugt ist, dass das eben eine Verunreinigung eines Medikamentes war. So hat sein Anwalt das auch argumentiert. Und ehrlich gesagt ist die NADA, also die deutsche Anti-Doping-Agentur, diesem Argument auch gefolgt. Die haben dann gesagt, ja, wir gehen davon aus, dass Michel Hessmann keine Schuld trifft, sondern dass das eben eine Verunreinigung war, die dazu geführt hat, dass er diesen positiven Befund hat. Dann hat man ihn gesperrt für 4 Monate, ab dem Tag sozusagen des Urteils, aber eben nur für 4 Monate. Und dieses Urteil hat die WADA dann angefochten und hat wollte vor den Kast ziehen. Und dann hat Michel Hessmann und sein Anwalt haben sich dann mit der WADA auf eine rückwirkende Sperre sozusagen ab dem Tag des positiven Tests von 21 Monate eingelassen, und deswegen steht das jetzt so in seiner Biografie drin, dass er eben 21 Monate wegen eines Dopingbefundes gesperrt war. Und insofern, ja, es ist ein sehr umstrittener Fall gewesen, weil er natürlich auch damals für das Team Wismar gefahren ist, und das war damals das dominanteste Team, und dann war natürlich sofort auch die Vermutung, ist es dann doch vielleicht Doping in dem Team und so. Aber die Befunde, so wie die NADA das darlegt, deuten eher darauf hin, dass es eben wirklich eine Verunreinigung war, die dazu geführt hat.
0: Ja, und so ist er zum ersten Mal jetzt bei der Tour, galt ja lange als großes Talent, ist inzwischen 25 Jahre alt. Was können wir denn noch von ihm erwarten? Also wofür steht er? Was hat er sich vielleicht auch selber vorgenommen? Was möchte er erreichen? Was kann er erreichen in seiner Karriere?
8: Ja, eigentlich war er hier angetreten, um Sian Uytebroeks, den Kapitän der Mannschaft, zu begleiten, wie er sagt, und den ganzen Tag zu begleiten, an seiner Seite zu sein und ihn auch abends ins Bett zu bringen. Der ist aber hatte auch einen Magen-Darm-Infekt. Michel Hessmann übrigens auch, nicht so schlimm. Und Sian Uytebroeks musste dann aussteigen. Und jetzt muss sich das Team natürlich neu finden und geht auf Etappenjagd. Und er sagt, Heute hat er es auch versucht. Er war ja mal ein paar Sekunden vorne raus in einer kleineren Gruppe. Er möchte halt gerne mal in einer Ausreißergruppe landen und vielleicht um die Entscheidung bei einer Etappe mitkämpfen. Boah, hier ist aber richtig was los.
0: Ja, du, das fahren die nur für dich auf. So laut war es bisher nicht hier. Kaum bist du hier, drehen die Leute durch, wirklich. Holger kann das bestätigen. Holger nickt und lacht.
9: Ja, gut, okay.
1: Die versuchen verzweifelt Werbegeschenke zu bekommen und klopfen auf die Banden. Das ist das, was ich immer faszinierend finde seit Jahren, wie man so Leute wirklich manipulieren kann, weil hier gibt es eigentlich nichts.
0: Wie leicht das ist,
1: ne? Es gibt so ein paar wirklich hässliche Hüte mit roten Punkten drauf, aber Leute drehen durch. Je lauter ihr klopft an die Banden, desto mehr von diesen hässlichen Hüten bekommt ihr.
0: Ja. Und desto nerviger ist es. Naja, gut, wir können alle nichts, wir können es nicht ändern. Aber du hast den Gedanken, glaube ich, auch fast zu Ende gebracht, Michael, ne?
8: Genau.
0: Ja, danke, dass du da warst. Nächstes Mal gerne wieder ein bisschen leiser. Aber ich hoffe, ihr habt alles verstanden da draußen. Und
8: irgendwo auf dem Berg.
0: Spannende Persönlichkeit, Michael Hessmann. Er ist bei seiner Tourpremiere einer von vier deutschen Debütanten übrigens bei dieser Tour. Und noch dabei. Und vielleicht sehen wir ja in den nächsten Tagen oder in der kommenden Woche noch was von ihm. Denn seine Mannschaft braucht ja auch noch etwas, um etwas vorzuweisen hier bei der Tour.
8: Fall.
0: Ja. Danke dir, Michael. Gucken wir schnell aufs Renngeschehen. Wir haben immer noch die vier Fahrer da vorne. Der Vorsprung ist allerdings kleiner geworden, geschrumpft auf 42 Sekunden. Das Ganze 90 Kilometer vor dem Ziel. Tim Merlier, einer der Favoriten für heute hier im Sprint, war lange hinter dem Feld. Hatte offensichtlich, weiß gar nicht, Holger, hat man es gesehen, technischen Defekt oder einfach Gesprächsbedarf. Gesprächsbedarf mit der Mannschaft oder warum war er hinten? Wissen wir das, warum Tim Merlier da war?
1: Ich glaube, er hatte Defekt. Das steigt nach einem Defekt aus. Also definitiv nicht, um Wasserflaschen zu holen. Dafür sind heute die anderen in seiner Mannschaft zuständig. Definitiv. Er hatte Defekt, musste abbremsen, war 30 Sekunden hinterm Feld, ging aber ganz schnell zu der Quickstep, eingespieltes Team. Und ich denke, er hat den Anschluss ans Feld wieder geschafft.
0: Ja, jetzt kommt auch noch die Feuerwehr hier im Ziel, die wieder wie in den vergangenen Tagen wahrscheinlich Wasser auf die Zuschauer spritzen wird. Es ist sehr drückend warm, aber es ist auch zugezogen. Also es ist ziemlich grau geworden hier. Und es würde mich nicht wundern, wenn wir den nächsten kleinen Regenschauer hätten, was, glaube ich, viele gar nicht so schlecht fänden. Also, 90 Kilometer knapp noch bis ins Ziel, vier Fahrer vorne, rund um den Italiener Damiano Caruso. Das ist der größte Promi dieses Quartetts und das hat einen Vorsprung von 45 Minuten aufs Feld.

0: Kaum haben wir darüber gesprochen, jetzt kommt der Regen, zumindest unterwegs, aber aufregend ist diese Etappe tatsächlich bisher nur selten gewesen. 52 Sekunden der Vorsprung für das Quartett auf das Hauptfeld, 87 Kilometer noch bis ins Ziel.
1: Ja, und wir haben momentan einen Blick auf Mathieu van der Poel, auf den noch ankommen wird heute. Im Finale der Etappe, man hat schon das Gefühl, Jasper Philipsen möchte die letzte realistische Chance beim Schoffe packen und auch in diesem Jahr eine Tour-Etappe gewinnen. Voriges Jahr ist er nur 2,5 gefahren, einmal gewonnen, dann gab es eine mit einer Bergankunft, die hat sein Teamkollege Mathieu van der Poel gewonnen und bei Hälfte der dritten Etappe stürzte er dann und musste die Tour mit Schlüsselbeinbruch verlassen. In diesem Falle, in diesem Jahr, hat es noch nicht über Platz 3 hinaus gereicht, trotz vieler guter Möglichkeiten und optimaler Vorbereitungen, aber es gibt eben noch diese heutige Chance, wenn alles ganz normal läuft unterwegs. Und wir haben jetzt aber erst einmal wieder eine Bergwertung. Wieder sind es nur wenige 100 Meter, die der Weg nach oben führt. Knapp 400 Höhenmeter, 2,5 Kilometer langer Anstieg, 4,5% steil, gibt wieder einen Punkt für den Besten da vorn. Und man erkennt heute, dass die vier Ausreißer ja fast schon auf Sicht gehalten werden. Also nichts mit 1,30 oder 2 Minuten. Das sind nur immer so 45 Sekunden. Und auf den langen Geraden, da sehen sie sich gegenseitig. Der Franzose Matteo Verche dreht sich aus dieser Vierer-Spitzengruppe auch immer wieder um, weil er weiß, da hinten kommen sie schon. Und dann frage ich mich manchmal wirklich, wo liegt eigentlich noch die Motivation? Denn hier muss jetzt wirklich ganz viel passieren, damit diese Vierergruppe heute durchkommt. Die Außenseiterchance ist ja wirklich unter 1% momentan zu messen. Also zumindest meiner Meinung nach.
0: Ja, ich würde auch nicht viel mehr drauf geben. Die Fahrer jetzt unterwegs hier durch wirklich tolle Landschaften. Seit Tagen erleben wir wunderschöne Bilder links und rechts der Strecke. Gerade sind die Fahrer an einem großen gelben Kornfeld vorbeigefahren, auf den in brauner Schrift reingemäht war der große Schriftzug Merci Le Tour. Aber der Regen ist da. Wir sehen ein paar aufgespannte Regenschirme links und rechts bei den wenigen Zuschauern, die jetzt an der Strecke sind. Und die Autos, die Begleitfahrzeuge haben die Scheinwerfer angeschaltet. Und im Lichte der Scheinwerfer sieht man auch, wie der Regen von oben herunterprasselt. Auch die Fahrer bekommen den jetzt natürlich ab. Ich vermute aber mal, bei 30 Grad ist das gar nicht so schlimm.
1: Aber jetzt waren sie richtig in den Schauer rein. Also in dem Augenblick, wo du diesen Satz gebildet hast, ist aus dem leichten Niesel aber echter Regen geworden. Und das Gefühl zum allerersten Mal bei dieser diesjährigen Rundfahrt, also es war angekündigt, viele, viele Schauer heute im Laufe des Tages. Hier im Ziel übrigens, ja, haben wir vorhin auch schon mal gesagt, erst am Abend, zumindest so der Plan und so die Prognosen der französischen Meteorologen. Meteo France ist ja eigentlich ziemlich zuversichtlich, dass es kühler wird für die nächsten Tage. Und das ist natürlich der Weg zu einer deutlichen Abkühlung. Und es wird aber Regen geben am Wochenende. Wir hoffen natürlich vor allem übermorgen auf der Etappe ganz nah an der deutschen Grenze, dass alle, die da rüberkommen hier nach Frankreich, um die Fahrer zu unterstützen und diese Tour de France zu erleben, dann doch trocken bleiben können auf der Etappe mit dem Ziel in Le Markstein. Das wird ja sicherlich einer der Höhepunkte dieser Tour de France, rein vom Publikum her. 85 Kilometer sind es noch bis zum Ziel. Es geht gleich also auf diesen kleinen Hügel mit dem einen Bergpunkt. Und ich glaube, der Schauer war wirklich nur sehr, sehr kurz. Die Zuschauer hier freuen sich schon wieder ohne Schirme an der Strecke. Also das ist jetzt nicht allzu dramatisch. Und die vier haben jetzt wieder 54 Sekunden Vorsprung, aber das ist nicht ausreichend für das, was noch kommt.
0: Nein, aber die Straßen sind nass, sie glänzen und wir gucken mal so allmählich auf dieses Finale. 85 Kilometer noch bis zum Ziel hier und haben darüber unter anderem heute Morgen auch mit John Degenkolb und Pascal Ackermann gesprochen.
2: Ja, man fühlt sich ein Stück weit dann natürlich auch unter Druck gesetzt, wenn man halt weiß, okay, man hat jetzt nur noch eine Chance, wo man wirklich auch noch einen Sprint haben kann. Gestern hat man auch schon gesehen, dass nicht alle Sprinterteams dann auch auf diesen Sprint gegangen sind, sondern auch versucht haben, auch in die Gruppe zu gehen, von vornherein schon. Und davon gehe ich eigentlich heute auch aus, dass das kein leichtes Spiel sein wird, dort eine kleine Gruppe zu haben, sondern es wird wieder eine starke Gruppe geben, die wo es viel Kraft kosten wird, die überhaupt zurückzuholen. Und mal schauen.
3: Ja gut, ich sag mal so, für uns Sprinter ist es gut, wenn wir alle Chancen am Anfang haben, weil einfach in der letzten Woche wird es brutal hart für uns und dann sind wir froh, wenn wir einfach nur noch um das Leben kämpfen müssen und nicht denken müssen, morgen müssen wir nochmal sprinten oder morgen müssen wir Kräfte sparen. Und ich meine, wir haben jetzt 5 Chancen und nächste Woche ist auch nochmal eine, theoretisch. Muss mal gucken, wie es dann am Ende wird. Aber wir müssen halt jede Chance nehmen, die es gibt.
0: Tja, nächste Woche vielleicht auf Etappe 17. Holger, die haben wir uns auch rausgeguckt. Aber so richtig zuversichtlich dürfen wir und die Sprinter wahrscheinlich da nicht sein, dass es nochmal so ein Szenario gibt wie heute. wo dann wirklich die Schnellsten am Ende um den Tagessieg sprinten, oder?
1: Ja, es ist dann so das Szenario einer letzten Etappe, wo gefühlt dann nochmal jedermann gewinnen kann. Denn nach dieser, also es gibt ja nächste Woche das Zeitfahren am Dienstag und am Donnerstag, Freitag und Samstag gibt es die Bergankünfte in den Alpen, also zweimal Alpe d'Huez und davor in Auxerre-Merlet. Und dann ist am Sonntag Paris mit dem Weg über den Montmartre, Klassiker-Style. Wer weiß, ob Mathieu van der Poel und Tadej Pogacar sich da nicht ein großes Duell liefern. Und wenn jetzt noch die Garde Zimmermann, Engelhardt, Dance und wie sie alle heißen, und davon gibt es international Dutzende in diesem Feld, noch eine Etappe gewinnen will, dann wird es die zwischen dem Zeitfahren und den Alpen sein müssen. Und dem zur Schwerfolge werden es die Sprintermannschaften super schwer haben, auf dieser Etappe dann noch was zu holen.
0: Ja, Mathieu van der Poel ist gerade am Ende des Feldes zu sehen im Gespräch mit Remco Evenepoel, also der Niederländer mit dem Belgier, zwei der absoluten Superstars des Radsports. Und gefühlt steht der größte aller Superstars hier 10 Meter von uns entfernt in der Zuschauermasse gegenüber der Zielgeraden im Publikum. Seit 2 Stunden hier cruist er mit seinem Rad unterwegs, hat die Statur wie Tadej Pogacar und eben auch das Dress, deswegen kommen wir drauf, ganz weiß, UAE und dann den Regenbogen auf der Brust, also im Dresse des Weltmeisters wie Tadej Pogacar, nur eben nicht bei dieser Tour, weil da trägt er ja meistens Gelb, so auch heute. Und die Gruppe um das gelbe Trikot hat aktuell einen Rückstand von 1 Minute und 4 Sekunden auf die 4 Ausreißer da vorne und das Ganze knapp 83 Kilometer vor dem Ziel. Es geht gerade rauf auf den 2. der 3 kleinen Bergwertungen des heutigen Tages.

0: gerade mal in meine Wetter-App geguckt. Also wir scheinen hier wirklich gerade nur noch so am Rande eines großen Regenfeldes zu sein. Nördlich von Chalon-sur-Saône soll es richtig regnen gerade. Und westlich auch so ein bisschen. Und das haben die Fahrer ja gerade auch abbekommen. Aber hier soll es wohl so bleiben, wie es aktuell ist. Aber es ist schwül warm. Wir haben so um die 30 Grad oder vielleicht ein bisschen weniger jetzt. Aber bedeckten Himmel und nicht mehr so die ganz große Hitze, wie wir sie hier bei der Tour auch schon hatten. Das Feld hat nach wie vor Rückstand von fast 50 Sekunden auf die vier Ausreißer da vorne. Vorne am Feld machen Sprinterteams das Tempo. George Bennett für die Mannschaft von Binyam Gemay und Sylvain Dillier für Jasper Philipsen und für Mathieu van der Poel. Und vorne die Fahrer müssen versuchen, sich abzuwechseln, sind jetzt auch gerade über die Kuppe gefahren da. Und Baptiste Westrafeur hat auch die zweite Bergwertung gewonnen und damit offensichtlich sein Ziel untermauert, hier heute Abend wieder kämpferischer Fahrer zu werden.
1: Zumal er ja schon 30 Kilometer länger als die anderen drei vor dem Feld fährt. Also ich glaube, da gibt es dann keine zwei Meinungen im Ziel. Gestern hatte man sich ja auch auf den Dänen Anton Schermich dann committed in Sachen aktivster Fahrer, obwohl der deutlich prominentere Julien Alaphilippe dabei war. Aber der war eben dann auch am Ende, ich glaube, 20 Kilometer weniger vor dem Feld, weil er den Anschluss verpasste. Und demzufolge können wir davon ausgehen, dass Weißtrofea heute diese Wertung für sich entscheidet. Der war so oft auf der Flucht, ist so oft vorn gefahren. Sein bisher bester Etappenplatz war trotzdem der 81. Und er hat heute am Start nochmal gesagt, er möchte ganz gerne nochmal ein gutes Ergebnis einfahren und nicht immer nur für die Kameraaugen unterwegs sein. Aber ich nehme mal an, heute wird das nicht gelingen. Man erkennt, wie das Feld jetzt hier von dieser kleinen Anhöhe runterfährt, von der Côte de Cussy, wie schlüpfrig das Ganze, schmierig der Belag sein muss, denn der Regen fällt hier auch auf ausgetrocknete Straßen. So kleine Ölflecken, die natürlich immer auf der Straße vorhanden sind. Wir schauen auf Lucas Plapp, auf den australischen Meister im Einzelzeitfahren der vergangenen Jahre. Der ist am Ende des Feldes ganz, ganz vorsichtig unterwegs. Ist auch Anfang des Jahres einmal richtig schwer gestürzt, der Australier in der Heimat. Und lässt sogar ein bisschen Abstand zum Feld, als hätte er Angst, dass da irgendwie vor ihm noch einer zu Fall kommt. Also das ist wirklich jetzt eine Herausforderung. Und es spielt natürlich den vier Ausreißern eigentlich in die Karten. Und nichtsdestotrotz sind es nur 48 Sekunden, die vier Vorsprung haben. Wir können es nochmal sagen, für alle, die sich jetzt erst reingeklickt haben. Wir haben seit Kilometer 25 dieser Etappe Baptiste Westrofeur vorn und dann seit Kilometer 55 Damiano Caruso aus Italien und die beiden Franzosen Evan Costieu und Matteo Verscher. Maximaler Vorsprung war mal 1,45. Inzwischen sind sie bei 45 Sekunden und es sind ziemlich genau 100 Kilometer jetzt absolviert auf dieser Etappe. 78 sind es noch bis zum Ziel, also noch so eine Stunde 40 in etwa zu fahren bis zu einem Finale, das sicherlich mit einem Massensprint endet, zumal die Sprintermannschaften die ganze Geschichte kontrollieren. Das ist nicht überraschend. Unterwegs hat es Punkte gegeben fürs grüne Trikot. Mats Pedersen hat da den zweiten Platz belegt hinter Baptiste Westrofeur, der war schon ausgerissen. Und mit diesen 20 Punkten hat er seine Führung in der grünen Wertung ein bisschen weiter ausgebaut. Der Däne, der gestern übrigens einen Fernsehauftritt hatte in der Abendsendung des dänischen Fernsehens, gibt es ja in vielen Ländern Europas, dass man abends nochmal in launiger Atmosphäre den Tour de France-Tag zusammenfasst. Und er hat dafür ein Interview gegeben und hat sich klar festgelegt, dass er noch 3 Jahre Rad fährt. 2029 möchte er seine Karriere beenden. Der Kapitän oder Mitkapitän des deutschen Teams Lidl wurde auch gefragt, wie es denn dann weiterlaufen soll. Und er sagte, ja, natürlich ein Vertrag auf Lebenszeit bei seinem Team, das wussten wir schon. Aber ob er dann direkt in das Management einsteigt bei dieser deutschen Mannschaft, das konnte er noch nicht sagen. In jedem Falle sind 3 Jahre natürlich auch noch eine lange Zeit. Er möchte auf jeden Fall bis dahin noch ein Monument gewinnen. Das ist das Ziel von Mats Pedersen.
0: Ja, jetzt gerade fiel hier der erste kleine Regentropfen an unserer Scheibe. Unterwegs bei den Fahrern ist die Sonne wieder zurückgekommen. Die kommt von rechts. Die Fahrer werfen einen kleinen Schatten auf trockenen Straßen. Das Ganze 77 Kilometer vor dem Ziel. Wir nähern uns so langsam der entscheidenden Phase dieser 12. Etappe.
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0: Weißt du, was ich mich gerade frage, Holger? Sind wir hier eigentlich in so einer Art faradäischen Käfig? Oder, weil hier zieht gerade eine ganze Menge dunkler Wolken auf und du siehst was auf der Straße?
1: Ja, eine Flasche. Das passiert natürlich permanent, dass so Trinkflaschen, die man eigentlich in den Straßengraben wirft, dann irgendwoher zurückspringen auf die Straße. Und Tadej Pogacar hatte ja gestern nach Ende der Etappe erzählt, dass er da einmal drüber gefahren ist mit Tempo 55 und eine Heidenangst hatte vor dem Sturz, denn dann wäre die Tour wahrscheinlich für ihn ruiniert gewesen. Er hat sogar gesagt, dann wäre sie vorbei gewesen. Und demzufolge, wenn so eine Flasche da munter durch so ein Fahrerfeld springt, dann bin ich immer, deswegen habe ich mit dem Finger hier auf den Monitor gezeigt, dann bin ich immer so ein bisschen beunruhigter als hier, was das Wetter angeht.
0: Zurück zu meiner Frage.
1: Genau, ja. Letztlich hatte die Tour ja über die Jahre wirklich immer sehr viel Glück. Also dieses ganz große Unwetter während einer Etappe haben wir ja ganz, ganz selten erlebt. Das öfter mal nach Etappenende, wie von Geisterhand, wenn dann alles abgebaut war. Ich erinnere mich zum Beispiel, du wahrscheinlich auch, müssen wir nicht so lange zurückdenken, vor 2 Jahren, als Etappenziel in Turin war, da ging eine halbe Stunde nach Etappenende aber wirklich die Welt unter und es war völlig ausgeschlossen, auch nur irgendwie die ein paar hundert Meter entfernten Autos zu erreichen, die da geparkt waren. Wir wären pudelnass gewesen, musste ich dir mal einer opfern und ihn ein bisschen näher parken. Das war so das letzte große Unwetter, an das ich mich erinnern kann, im Rahmen einer Tour-Etappe. Wir haben es ja hier vor ein paar Tagen auch mal abends erlebt, ganz spät abends, wo es dann mit der Tour gar nichts zu tun hatte. Aber während der Etappen, also zuletzt in den vergangenen Jahren, oh, ich hoffe, dass ich jetzt nichts komplett verdränge, aber dass es mal ganz dramatisch wurde und zumal...
0: Tinie, ne, höchstens. Da haben wir es ja auch gar nicht im Ziel so richtig mitbekommen, aber unterwegs offenbar.
1: Ja, da war es aber ein Erdrutsch das war dann natürlich auch anderweitig kurios. Fabian Wegmann hat es ja gestern an dieser Stelle hier mal erzählt, so ein Gewitter führt nicht zwangsläufig dazu, dass so eine Etappe dann angehalten wird, sondern Hagelschauer sind was. Das habe ich übrigens mal vor ganz vielen Jahren bei der Tour de Suisse erlebt. Da mussten die Fahrer wirklich fliehen in Hauseingänge, weil es wirklich schmerzhaft war mit dicken Hagelkörnern.
0: Ja.
1: Und die Autos sahen im Ziel aus, als hätten sie irgendeine schwerwiegende Hautkrankheit davon gezogen. Das war wirklich dramatisch.
0: Ich erinnere mich, da Toni Martin war noch dabei, der dann ins Gebüsch geflohen ist in so einem Anstieg und sich irgendwie Unterschlupf gesucht hat. Da kam richtig was runter und die waren richtig dick, die Dinger. Ja, das kann passieren. Wir sind auf der 12. Etappe und gucken nochmal ganz kurz aufs Tableau. Holger hört uns und hört auch den Radiosender, für den er jetzt gleich schildert, was hier los ist, nämlich den Bayerischen Rundfunk. Er ist ja für viele Sender der ARD hier, für den Livestream auch, aber eben auch für die Hörfunkwellen. Und jeder, der mit ihm oder jeder, der eine Berichterstattung haben möchte, eine Live-Berichterstattung von der Tour, der wendet sich an uns und dann bekommt der Holger auf die Ohren und dann schildert er zwischendurch auch mal, was passiert und was passiert ist. So kennt ihr das ja auch vom Ziel jeden Tag. Das macht er dann für alle, also für die Radiosender der ARD, aber auch für uns. 50 Sekunden der Vorsprung aktuell für die 4 Ausreißer rund um den Italiener Damiano Caruso. Baptiste Westhoffer, der Franzose, hat die ersten beiden der 3 Bergwertungen des heutigen Tages gewonnen, ist auch schon am längsten da vorne und hat deswegen sicherlich gute Chancen, hier heute auch die goldene Rücknummer des kämpferischen Fahrers zu bekommen. 71 Kilometer noch, 47 Sekunden der Vorsprung. Es läuft alles auf einen Massensprint hier im Ziel hinaus.

0: So, und bevor wir reingehen ins Finale dieser 12. Etappe, habe ich noch einen kleinen Tipp für euch. Es gibt eine YouTube-Reihe, habt ihr bestimmt schon mal gesehen, Deine Tour auf YouTube und auch auf sportschau.de, wo wir in kürzeren Filmen so die Hintergründe des Radsports so ein bisschen erläutern und auch mal reintauchen in Themen, die vielleicht sonst nicht so mainstreamig unterwegs sind, aber mega spannend. Und Marc Drumm ist einer der Autoren, der da ganz viele tolle Filme erstellt hat. Und es gibt eine neue Folge von Deine Tour. Marc, worum geht's da?
1: Ja, eigentlich, Moritz, trägt der Titel der neuen Folge einen Namen, der sich nach dem absoluten Wohlfühlort der Tour de France-Mitarbeiter der letzten beiden Wochen anhört. All die Menschen, die sich da bei 35 bis 40 Grad durchgekämpft und geschwitzt haben. Die Folge heißt Schattenseiten. Darin geht es nur leider nicht um Wohlbefinden, sondern es geht um die Belastungen, die Beanspruchungen, die der Profi-Radsport wie vielleicht kein anderer Sport an seine Profis tatsächlich stellt. Das Sturzrisiko, das ständig mitfährt, die Existenzängste, die es aufgrund der Vertragssituation, der befristeten Verträge, immer nur 2 Jahre in der Regel, die es gibt, die Abstinenz, die Fahrer zu bewältigen haben, weil sie so viel unterwegs sind, meist 250 Reisetage und so selten zu Hause sind. Max Walscheid, der spricht auch in der Folge, ist ja einer der beiden Protagonisten in dieser Reihe, neben Clara Koppenburg, der spricht darüber und nennt den Radsport auch eine Psychoterrorsportart und dass die Thematik Sturzrisiko tatsächlich für ihn so eine, wie nennt er es, Downside des Radsports ist, also die dunkle Seite, die ihm wirklich sehr, sehr zu schaffen macht, wäre oder ist schon zweimal im Prinzip überfahren worden, auch im Training übersehen worden. Schwere Stürze da, gab jetzt gerade für ihn einen schweren Sturz beim Giro d'Italia. Wie geht er damit um? Was machen diese Stürze mit ihm? Und wie lässt er sich mittlerweile auch helfen, psychologisch betreuen? Das ist das Thema in dieser aktuellen Folge. Und es ist die 11. von insgesamt 12 Folgen. Wir haben schon ganz viel auf YouTube, dem Sportschau-Kanal dort einstellen dürfen und produzieren dürfen und wir haben ganz verschiedene Felder bearbeitet, viele mit sehr viel Tiefgang. Clara Koppenburg hat ihre Geschichte über Essstörungen erzählt, den Weg, wie sie wieder da rausgefunden hat. Clara Koppenburg hat für uns aber auch den Col de Sairen beklommen, zusammen mit uns. Oder Clara Koppenburg hat für uns aber auch den Col de Sairen erklommen. Meistens zwar im Bus bei uns, weil der Pass überhaupt nicht befahrbar war. Das ist die Strecke, die am letzten Tag zu fahren ist. Wenn es Alpe d'Huez über die Rückseite mal hochgeht, dann geht es über diesen Col de Sairen absolut spektakulär. Und wir haben das Ganze Anfang Mai in Angriff genommen und waren da schon völlig ratlos, wie da jemals die Tour de France hochfahren soll. Gab es jetzt noch dann vor der Tour de France, also Ende Juni, noch Erdrutsch nach heftigen Regenfällen. Bin sehr gespannt, was da am letzten Tourtag, am letzten Anstieg tatsächlich dann passieren kann. Sind ja keine Zuschauer erlaubt, aber eine super spektakuläre Folge auch. Von den Sachen bietet diese Tour, Deine Tour, diese Doku-Reihe sehr, sehr viel. Einfach Einblicke, für die wir uns Zeit genommen haben, für die sich Max Walscheid und Clara Koppenburg Zeit genommen haben. Und immer wieder auch mit anderen Menschen noch auch Porträts mit dabei von Georg Steinhauser. Und sehr, sehr vielfältige, sehr, sehr unterschiedliche Themen. Ja, logischerweise kann ich nur empfehlen, da mal reinzuklicken, sich das anzuschauen und dem Radsport auf dem Wege noch ein Stückchen näher zu kommen. Genauso wie bei euch.
0: Ja, danke Marc. Ich habe die neue Folge schon gesehen. Deine Tour beim Sportschau-YouTube-Kanal. Sehr zu empfehlen, wie alle Filme aus dieser Reihe. 66,6 Kilometer sind es jetzt noch genau, zufällig, bis ins Ziel. Und der Vorsprung der 4 da vorne bleibt relativ stabil bei einer Dreiviertelminute etwa. Aber das ist genau der Plan, Holger, den die Teams da hinten haben.
2: Ja, das ist die neue Art, Radrennen zu fahren. Das hat sicherlich auch damit zu tun, dass in den zurückliegenden Monaten bei vielen Radrennen Ausreißergruppen durchgekommen sind. Der Giro d'Italia ist das leuchtendste Beispiel. Da waren tatsächlich die Sprintermannschaften dann ein paar Mal wirkliche Verlierer, insbesondere bei der geplanten Sprinterkönigsetappe in Mailand. Und deswegen ist jetzt tatsächlich also für kaum eine Ausreißergruppe mehr Raum als mal 2 Minuten. Ich glaube, nur Baptiste Weiß-Trofea, als der als Solist unterwegs war, da waren es mal 3,5 Minuten. Ansonsten diese Abstände, von denen wir jetzt immer hören aus den zurückliegenden Jahren, wenn wir so ein bisschen ins Archiv schauen, 28 Minuten oder vor 25 Jahren, als der Vorsprung des Ersten auf den Zweiten noch größer war als jetzt von Tadej Pogacar, der jetzt den zweiten Platz sozusagen da inne hat. Da waren es auch mal 35 Minuten auf einer Etappe. Sowas ist völlig undenkbar in diesem modernen Radsport. Damals konnte man tatsächlich irgendeinem Fahrer noch 35 Minuten Vorsprung geben und sich sicher sein, dass man am Ende die Tour gewinnt. Heute ist das Feld so ausgeglichen geworden, auch durch die Einführung der World Tour, durch viele Maßnahmen des Weltradsportverbandes, die sich wirklich mal positiv bemerkbar gemacht haben, dass sowas überhaupt nicht mehr geht, weil letztlich ist es tatsächlich ja jedem Fahrer möglich, sich dann an der Spitze des Feldes auch mal festzukrallen. Das haben wir bei vielen Beispielen erlebt. Hier gerade gab es das Gegenbeispiel natürlich mit Thorstein Tran, dem man das auch zugetraut hatte, über 10 Tage mal gelb zu halten, der dann aber schon auf der Tourmalet-Etappe Opfer der frühen Attacke von Tadej Pogacar wurde und dann selber auch noch stürzte. Aber es gab auch von so Eulalio aus Portugal beim Giro d'Italia dieses Jahres, der hat es eben über 10 Tage geschafft. Und all diese Eventualitäten mag man vielleicht bei kleineren Rundfahrten mal eingehen und das Risiko suchen, aber beim größten, wichtigsten Rennen, das es gibt für die Sponsoren, für die Reputation, für die Weltranglistenpunkte, da gibt es keine Eventualitäten. Da wird tatsächlich so gefahren, dass man überhaupt kein Risiko eingeht. Und deswegen können wir uns ziemlich sicher sein, dass es auch heute wieder einen Sprint gibt. Es sei denn, es passiert irgendetwas Unvorhergesehenes und das hat leider immer mit dem Wort Sturz zu tun und deswegen mögen wir das auch eigentlich ausblenden.
0: Ja, wollen wir, aber das Finale ist tricky und darüber reden wir gleich mal mit den deutschen Fahrern, auch mit Max Kanter, der ja sicherlich die nominell besten Chancen hat, hier heute vorne reinzufahren. 64 Kilometer sind es noch bis ins Ziel. Vorsprung der vier Fahrer da vorne nach wie vor bei 44 Sekunden.

62 Kilometer noch ins Ziel für die vier Ausreißer rund um Damiano Caruso. Die fahren gerade durch ganz viele gelbe Felder, durch die diese Landstraße führt. Links und rechts der Straße sind grüne Hecken.

0: Fahrer da vorne machen jetzt nicht mehr gemeinsame Sache. Mein Eindruck ist, Westrofeur, der Franzose, der hier die beiden ersten der drei Bergwertungen gewonnen hat, Holger, forciert das Tempo so ein bisschen und hat nochmal Bock auf eine Solofahrt.
1: Ja, und hat einen am Hinterrad, nämlich den Mann aus der FDJ-Mannschaft, die gerade hier das Ziel erreicht hat mit ihrem Mannschaftsbus, und das ist Evan Costiu. Und die beiden anderen fahren mal 10 Meter dahinter. Und da das Feld ja nur 40 Sekunden Abstand hat, geht das wahrscheinlich ganz schnell. Und wir haben nur noch zwei Ausreißer vorn. Westrofeur macht echt einen starken Eindruck. Er hat ja keinen Vertrag für das kommende Jahr. Und ich bin mir ziemlich sicher, dass sein Team Lotto, für das er fährt, auch nach der Fusion fährt. Er kommt aus dieser Ecke der Lotto-Mannschaft. Das ist ja eine Fusion mit dem Wanty-Team des vergangenen Jahres, aus dem ja auch Jonas Rutsch und Georg Zimmermann mit in diese Ehe gekommen sind. Und aber Westrofeur muss eigentlich einen Vertrag kriegen für nächstes Jahr. Ganz, ganz schnell ist es gegangen. Die anderen zwei sind zurück, werden gleich aufgesogen vom Feld. Im Übrigen, da ich den Namen Georg Zimmermann erwähnt hatte, wir hatten es ganz am Anfang schon einmal gesagt, nach seinem gestrigen Sturz in der Verpflegungszone, als er schwer auf das Kinn gefallen ist, musste er mit 8 Stichen genäht werden. Es war wohl sehr schmerzhaft, hatte nur flüssige Nahrung zu sich nehmen können, und mit ganz viel Eis und auch mit einer Schmerztablette wurde tatsächlich versucht, ihn wieder rennfertig zu bekommen für heute, natürlich mit Erfolg. Er ist gestartet, hat am ganz Beginn schon wieder ein kleines Problem, war da einen kleinen Unfall verwickelt, musste aber, glaube ich, nicht zu Boden. Und da wir ihn überhaupt nicht gesehen haben auf dieser Etappe, bin ich der festen Überzeugung, er ist schlicht und ergreifend drin in diesem Hauptfeld. Und das ist in seiner aktuellen Verfassung sicherlich schon mal eine richtig gute Nachricht.
0: Allerdings. Und es ist ja ein Teamkollege von Baptiste Westrofeur, der Franzose, kämpferischer Fahrer dieser Tour bisher, das kann man, glaube ich, sagen. Und würde mich nicht überraschen, wenn er diese Auszeichnung dann auch im Finale bekäme. Die Etappe führt übrigens wirklich fast schnurstracks gerade Richtung Osten. Jetzt sind es noch 60 Kilometer für die Fahrer bis nach Chalon-sur-Saône. Ein Ort, der durchaus eine große sportliche Tradition hat. Die Tour war schon häufiger hier und der Ort stellt einen zweimaligen französischen Basketballmeister. Die Mannschaft hat hier in den vergangenen Jahren zweimal den Titel gewonnen. Große Sportart auch hier in Frankreich. Und dieser Ort offensichtlich ein gutes Pflaster für die Männer mit den großen roten Bällen und den Körben. So, wir gucken auf diese Etappe. Wollen wir mal kurz auf die nächsten schon mal gucken, Holger? Also es ist ja die letzte, wir haben oft genug zitiert, wahrscheinlich letzte echte Sprinter-Etappe. Das Wochenende, es werden vielleicht auch von euch viele an der Strecke sein. Wir kommen sehr nah ran an die deutsche Grenze in den Vogesen, Le Markstein am Samstag. Also da erwarten wir stimmungsmäßig den bisherigen Höhepunkt dieser Tour. Aber auch morgen wird es ja schon zumindest im Finale sehr, sehr anspruchsvoll.
1: Ja, es wird auch so anspruchsvoll. Es ist die einzige Etappe über 200 Kilometer, 206 Kilometer lang, der längste Tag im Sattel für die Rennfahrer möglich. Also der längste Tag im Sattel von den Kilometern her, weil die richtigen Bergetappen etwas kürzer sind, aber dann doch ein bisschen länger dauern werden. Es sieht so aus mit nur zwei Bergwertungen, als könnte man sagen, naja, wird vielleicht doch was für die Sprinter, ist aber auf gar keinen Fall der Fall. Denn über den Ballon d'Alsace, und das ist ein Anstieg, der 9 Kilometer lang ist, geht es erst zwischen Kilometer 40 und 30 vor dem Ziel. Und da schlägt definitiv nicht die Stunde der Sprinter. Das ist die klassische Ausreißer-Etappe. Kann mir gut vorstellen, dass es vielleicht sogar zwei Rennen gibt morgen, dass wir früh den harten Kampf bekommen für eine Ausreißergruppe, die dann wahrscheinlich wieder relativ groß ist, dass die Gruppe den Tagessieger ermittelt und dass aus dem Hauptfeld heraus am Ballon d'Alsace möglicherweise der eine oder andere aus den Top Ten der Gesamtwertung versucht, mal auf die Zähne zu fühlen, den anderen, ob da jemand wie Isaac Del Toro vor zwei Tagen vielleicht einen schlechten Tag hat. Also wird eine richtig interessante Etappe morgen von Dole, das liegt im Jura, bis nach Belfort, dieser 45.000 Einwohnerstadt. Da sind wir schon ziemlich nah der deutschen Grenze und das ist dann sozusagen der Ausgangspunkt dann für den Samstag, wenn es von Mulhouse oder Mühlhausen in Richtung Le Markstein geht. Das ist auch nicht weit auseinander, aber da wird auf einem Rundkurs gefahren. Sehr attraktiv die Strecke dann am Samstag mit insgesamt 4 Bergwertungen, 3 davon der ersten Kategorie. Superschwere Vogesen-Etappe.
0: Oh, ich freue mich sehr auf das lange Wochenende und mit lang meine ich ab morgen, Samstag, Sonntag. Super anspruchsvoll. Also heute letzte Mal Füße hochnehmen für die Klassementfahrer und ab morgen geht es dann wieder zur Sache. Hört ihr alles jeden Tag hier ab 14 Uhr im Audiostream. Wenn ihr gucken könnt, natürlich auch im Ersten auf sportschau.de in der ARD Mediathek. Aber wir freuen uns so sehr, dass der Hype um den Radsport immer größer wird. Wir so super Zugriffs- und Klickzahlen haben. Auch für den Tourfunk gilt das, für den Podcast, den wir jeden Abend hier aufzeichnen, nach jeder Etappe. Wir sind ganz, ganz viele und das macht großen Spaß, da zu dem großen Publikum zu sprechen. Schön, dass ihr immer dabei seid. Heute sind es noch 57 Kilometer, Vorsprung stabil bei 53 Sekunden. Aber aus dem Quartett ist ein Duo.

geworden. Baptiste Westrafeur hat sich abgesetzt, gemeinsam mit Costiu, einem Landsmann. Und zwei Fahrer sind dahinter mit 15 Sekunden Rückstand, Damiano Caruso und Matteo Verscher. Und das Hauptfeld, wie gesagt, 52 Sekunden hinter der Spitze. Die Sprinter-Teams machen Tempo. Sie wollen hier den Sprint und den bekommen sie auch in Chalon-sur-Saône. Und zwar in etwa einer Stunde und 10 Minuten. Und ihr seid mit uns natürlich live dabei. Wir gehen langsam rein ins Finale.

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1: Und zwar jeden Tag ab 14 Uhr. Ist das nicht schön? Apropos schön, die dunkleren Wolken haben sich ja verzogen im Zielbereich. Zwischendurch tröpfelt es so ein bisschen auch bei uns hier. Aber jetzt ist die Sonne wieder da und die Hitze auch bei Temperaturen um die 30 Grad. Für die Fahrer war es unterwegs einmal nass, aber inzwischen auch da wieder sonnig. Und wir haben noch knapp 54 Kilometer bis ins Ziel. Wieder fahren die Fahrer jetzt durch diese schönen, großen, gelben, manchmal hellgrünen Felder, die teilweise nur getrennt sind von so ganz kleinen, vielleicht 1 bis 2 Meter dicken Grünstreifen, dunkelgrünen Bäume dazu und eine Landstraße mit rauem Asphalt. Moritz Casalet ist hier, mein Kollege Holger Gersker sitzt neben mir, nimmt gerade noch einen Schluck aus der Flasche. Der ist ja nicht nur für den Stream da, sondern auch für die Radiosender, also der NDR, der Mitteldeutsche Rundfunk, der Bayerische Rundfunk, der Hessische Rundfunk, der SWR, viele Sender übertragen auch die Tour im Radio. Dafür ist Holger unser Mann und ganz zwischendurch schildert er auch mal für die, was hier so gerade passiert und fasst mal zusammen, was passiert ist. Und das macht er jetzt genau für den MDR.
2: Eine reichliche Stunde dauert es noch bis zum potenziell letzten Massensprint dieser Tour de France. Die Wahrscheinlichkeit, dass es hier einen gibt, ist genauso hoch wie die Tatsache, dass es der letzte sein wird bei dieser Rundfahrt, obwohl noch 9 Etappen auf dem Programm steht. Aber selbst das letzte Teilstück in Paris ist ja inzwischen nicht mehr wirklich für die Sprinter geeignet, weil es 3 Runden über dem Montmartre geht. Im vergangenen Jahr hat Wout van Aert als Solist gewonnen im strömenden Regen. Apropos Regen, den hat es unterwegs mal für 2 Kilometer gegeben. Hier im Ziel ist jetzt wieder die Sonne rausgekommen. Schaut alles so aus, als sollte die letzte Rennstunde begleitet sein von sehr viel Sonnenschein. Und auch von nur noch leichtem Wind. Gerade haben wir Jonas Vingegaard, den Mann im Bergtrikot, beobachtet. Er trägt nicht nur ein Bergtrikot, sondern auch eine Berghose. Ist alles weiß mit roten Punkten. Ich meine, der Däne kann es tragen. Nicht jeder wird im Alltag gern mit einem solchen Anzug unterwegs sein. Er trägt es aber nur stellvertretend für Tadej Pogacar, denn der führt auch in der Bergwertung vor Jonas Vingegaard. Vingegaard hatte einen Defekt, musste das Rad tauschen und findet jetzt gleich mit der Assistenz eines Mannschaftskollegen oder sogar von zweien wieder den Anschluss an das Feld. Die Fahrer, die im Gesamtklassement eine Rolle spielen, haben auf dem heutigen einen halben Ruhetag und werden dann morgen aber wieder gefordert sein, wenn es am Ende der Etappe über den Ballon d'Alsace geht und am Wochenende dann sowieso. Vorn sind immer noch zwei, nämlich 2 Franzosen, Baptiste Weiss-Trofea und Evan Costieu. Die beiden anderen Ausreißer sind eingefangen worden und die 2 Franzosen liegen auch nur noch 30 Sekunden vor dem Feld, das 51 Kilometer vor dem Ziel.

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0: bist gut genug, Baptiste Westraffer, um hier heute kämpferisch der Fahrer zu werden. Der Franzose hat sich jetzt abgesetzt von seinem Landsmann Costieu und ist jetzt alleine unterwegs, genau 50 Kilometer vor dem Ziel, während das Hauptfeld gerade über eine Brücke fährt und einen U-Turn quasi da macht, um einen Richtungswechsel vorzunehmen und einen Rückstand von 40 Sekunden auf Ted de la Cour hat, also auf den vordersten Fahrer. Das ist Baptiste Westraffer, der ursprünglich alleine unterwegs war, dann Gesellschaft bekommen hatte von drei anderen Fahrern und jetzt wieder alleine unterwegs ist. Aber er wird wohl keine Chance haben, hier durchzukommen, denn die Sprinter drücken hinten und vor allem ihre Teams auf die Tube. Und einer dabei ist Olaf Koy, der Niederländer, der ja schon eine Etappe gewonnen hat. Und mein Kollege Sebastian Krause ist hier im Ziel unterwegs und hat die Mutter von Olaf Koy ausfindig gemacht und mit ihr gesprochen.
1: Was sagen Sie über Ihren Sohn bisher?
2: Ja, super. Es geht unglaublich gut. Ja. Sie ist meine Schwester. Sie spricht besser Deutsch.
1: Kein Problem.
2: Wir sind mit der ganzen Familie hier. Ja.
1: Cool. Die ganze Zeit schon?
2: Ja, wir sind in Po angefangen. Ja. Und wir bleiben bis Alpe d'Huez.
1: Oh, das ist aber lange, oder?
2: Ja, sehr lange. Ja, und so heiß, hè? So ist auch schwer für uns. Ja.
1: Und wie haben Sie gefeiert den Etappensieg?
2: Wir hätten ein großes was ist ein Haus? Villa mit der ganzen Familie und ein Swimmingpool. So, da war das Fest. Im Swimmingpool, Barbecue und ja, war schön. Ja.
1: Und er war auch da oder war er bei seinem Team?
2: Nein, Olaf war beim Team. Ja, ja.
1: Was bedeutet das für ihn, dass er jetzt hier auch gewonnen hat, seinen ersten Etappensieg?
2: I switch over to English. Ja, ja. The most important is that he's healthy because he had an illness in the beginning of the season and he's healthy and happy. That's the most important for the mother and father. Yeah, and of course, yeah, to win in the Tour de France. That's the dream of every young boy who wants to be a cyclist.
0: Yeah. Also, dass er gesund ist, ist das Allerwichtigste, aber können wir mal sehen, die Eltern saßen früher in der kalten Eisschnelllaufhalle und jetzt sind sie bei über 30 Grad bei der Tour de France und sehen, wie ihr Sohn hier zumindest eine Etappe schon gewonnen hat und heute, also gestern war er der Zweitstärkste, muss man sagen.
3: Ja, und hat ein feines Händchen, ne? Also erste Etappe, wenn ich es gerade richtig gehört habe, in Po,
0: ja,
3: da hat er
0: direkt gerade
3: gewonnen.
0: Ja.
3: Ne? Also für ihn war es der erste Sprint, für die Eltern sicherlich die erste Etappe an der Strecke der Tour de France und dann eine Poolparty. Also
0: ja. Könnte ich mir auch gut vorstellen.
3: Wenn man heißt wie ein Karpfen, muss man es auch, im Wasser. Keine Witze mit Namen.
0: Ich finde, das ist alles erlaubt.
3: Lag jetzt auf der Straße. Ja, also es gab hier übrigens auch Tage, wo ich mir in eine Schnelllauffalle, ich mache ja im Winter Schnelllaufen, durchaus auch hätte vorstellen können zu sitzen. Das ist immer ganz angenehm mit 15 Grad.
0: Ja, also Olaf Koy heute einer der großen Favoriten. Das können wir sehr sicher sagen. 46 Kilometer sind es noch bis ins Ziel, aber wie besonders bitte ist Baptiste Westraffer? Also das ist ja unglaublich.
3: Ja, und das ist sicherlich die entscheidende Etappe in Richtung des aktivsten Fahrers des Feldes, weil letztlich wird auf den Bergetappen dann alles kontrolliert werden von der Mannschaft von Tadej Pogacar. Einzelzeitfahren spielt keine Rolle mehr. Vor Paris gibt es diese Ehrung schon. Also es kommt ja dann eigentlich nur noch die morgige Etappe und die 17. so richtig in Frage. Also diese Ausreißkilometer summieren sich jetzt. Er fährt schon wieder über 100 Kilometer vor dem Feld. Bei Kilometer 25 ist er ausgerissen und wir haben jetzt absolviert 132, 133 Kilometer auf dem Weg hier an die Sonne und das nötigt wirklich großen Respekt ab, zumal die anderen drei inzwischen alle zurückgefallen sind. Erst Damiano Caruso, der knapp 39-jährige Italiener und Matteo Verchère aus Frankreich und jetzt auch Evan Costieu eingetaucht schon wieder ins Fahrerfeld und Baptiste Westraffer ist alleine unterwegs, bekommt eine ganze Menge Beifall, hat ja auch nach seiner ersten Solofahrt gesagt, wie sehr er das genossen hat. Gibt kaum etwas Schöneres, als allein bei der Tour de France durch Frankreich zu fahren und sich feiern zu lassen.
0: Ja, wird mir schon ein bisschen noch was einfallen, aber er ist Berufsradsportler, da ist er sicherlich ganz weit oben. Wir gehen rein ins Finale, 45 Kilometer noch.
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0: Es gibt große Rechnungen, die wir hier als Ergebnis präsentiert bekommen. Die Etappe ist wieder sehr, sehr schnell heute. Nicht so schnell wie gestern. Das war ja die schnellste jemals gemessene bei der Tour mit einer Durchschnittsgeschwindigkeit von 50,91 km/h. Aber diese hier hat 48,21 und ist aktuell auf Platz 20 der ewigen Bestenliste. Also nicht die schnellste, aber auch eine der schnellsten in Summe. Also in 113 Ausgaben der Tour gab es nur 19 bisher schnellere als die heute, die auch noch nicht vorbei ist, aber tendenziell ja ein bisschen schneller wird noch. Gucken wir mal konzentriert ein bisschen auf das Hauptfeld, das aktuell immer noch einen Rückstand von 39 Sekunden auf Baptiste Westhoffer hat. Der Franzose vorne als Solist unterwegs, 42 Kilometer vor dem Ziel. Und hinten machen die schnellen Teams das Tempo. Ganz vorne die Mannschaft von Binyam Gemay, auch Alpecin, die Truppe von Jasper Philipsen ist da vorne zu sehen. Und natürlich hat auch Max Kanters Mannschaft Astana hier heute die Ambition, ihren Sprintkapitän in eine super Situation zu bringen. Das hat gestern nicht gut funktioniert, aber da war das Finale ähnlich anspruchsvoll wie das heutige. Also sind wir auch gespannt, inwieweit so ein richtiger Sprintzug heute überhaupt möglich ist. Aber aktuell zumindest, Holger, übernehmen die Teams da hinten alles, um hier diesen Sprint überhaupt zu ermöglichen. Und sie haben ja nach wie vor die komplette Kontrolle. Sie halten den Westrafeur da vorne wirklich an dieser Leine.
1: Ja, 40 Sekunden sind das immer. Und dennoch fällt auf, dass zwei Mannschaften, die gestern fleißig mitgemacht haben, sich da heute komplett raushalten. Nämlich die Mannschaften von Olaf Koy und von Max Kanter. Also weder Decathlon noch Astana habe ich da vorne in den vorderen Positionen erkannt. Es sind immer die Mannschaften von Binyam Girmay, von Tim Merlier und insbesondere von Jasper Philipsen, die da das Tempo machen. Während der 2,5 Stunden, die diese Jagd auf Baptiste Westhoffer jetzt schon andauert. Es wird nochmal interessant in knapp 20 Kilometern. Weil ich bin nicht so sicher, ob diese letzte Bergwertung, auch da ist der Anstieg etwa 2 Kilometer lang, ob man da einfach so drüber fährt oder ob sich beispielsweise, ich sage das jetzt mal so als Theorie, die Mannschaft von Mats Pedersen entschließt, an dieser Stelle das Tempo brutal hochzuhalten mit so Fahrern wie Quinn Simmons, um Tim Merlier möglicherweise in Schwierigkeiten zu bringen. Danach sind es dann nur noch 20 Kilometer. Und das könnte natürlich ein Ansatzpunkt sein. Nicht nur Tim Merlier, auch Olaf Koy beispielsweise, der das auch nicht so mag, berghoch zu fahren. Aber möglicherweise ist das nur eine Theorie. Wir haben den Berg jetzt nicht gesehen. Ich bin heute die letzten 6 Kilometer, glaube ich, abgefahren. Und wir haben aber Fabian Wiegmann gehört. Der Berg ist halt da und er wäre theoretisch für eine Taktik diesbezüglich natürlich geeignet, weil der Weg zum Ziel einfach ein kurzer ist. Ist natürlich ein Riesending, wenn man da hochfährt mit einem hohen Tempo. Mats Pedersen muss das noch erstmal über den Zielstrich bringen, denn ich gehe mal davon aus, Binyam Gemay zumindest und auch Max Kanter, der kann auch ganz gut klettern, die werden natürlich dranbleiben. Und dann hat aber trotzdem Mats Pedersen eine Chance, das grüne Trikot, auch wenn er nur Zweiter oder Dritter würde auf dieser Etappe, natürlich noch sicherer auf den Schultern zu haben. Ist ein Ansatz, ist eine Idee, kann aber sein, dass das gar nicht vorkommt in der Gedankenwelt von Lidl Trek.
0: Ja, aber von anderen Fahrern schon auf jeden Fall, bei Post NL Picknick zum Beispiel mit ihrem Sprinter Pavel Bittner und für die fährt ja auch Niklas Merkel. Der Berg ist da, auch auf seinem Zettel.
2: Ja, ich denke, wir haben da diese letzte Bergwertung 20 Kilometer vorm Ziel. Das wird ganz wichtig sein, da schon irgendwie eine relativ gute Position zu haben, die Abfahrt zu gehen. Danach ist die Straße ja relativ breit, würde ich sagen, oder normal. Kommt ein bisschen drauf an, ob die Gruppe noch draußen ist oder ob die schon zurück ist. Und wo es dann richtig wichtig wird, 4 Kilometer vor Ziel, fahren wir durch den Kreisverkehr, fahren in die Stadt rein. Dann haben wir einmal diese Rechts-Links-Kombination bei 2,5 und dann eine lange, lange Zielgerade, wo man die Nerven bewahren muss und immer ein freies Vorderrad haben muss.
3: Jetzt haben wir rausgeguckt, es ist eigentlich der letzte Massensprint oder die letzte Möglichkeit für einen Massensprint. Ja. Wie ist das so? Da denkt man doch als Sprint oder als Sprintanfahrer, eigentlich können wir noch heimfahren. Warum bleiben dann viele doch noch dabei? Fühlt ihr euch verarscht oder wie ist das?
2: Ja, auf dem Papier ist es tatsächlich, denke ich, der letzte Massensprint. Vielleicht Etappe 17, aber so wie die Tour bis jetzt verläuft, denke ich nicht, dass das ein Sprint wird. Aber ans Heimfahren denkt, glaube ich, keiner. Ich meine, das ist die Tour de France. Das wäre ja irgendwie falsch zu sagen, ja, wir haben jetzt unsere Sprints getan und fahren nach Hause. Also ja, dann gucken wir halt, ob irgendwo anders Chancen liegen und versucht die zu nehmen.
0: 40 Kilometer noch bis ins Ziel, 20 bis zum besagten Berg, gleich das große Finale.

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1: 36 Kilometer noch bis ins Ziel. Der Vorsprung von Westrofeur wird ein bisschen kleiner auf das Hauptfeld, beträgt jetzt nur 30 Sekunden und eine Mannschaft beteiligt sich gerade mal gar nicht an der Nachführarbeit. Das ist die von Alpecin, denn Jasper Philipsen hat gerade hinter dem Feld einen technischen Defekt gehabt, musste kurz anhalten und Hilfe in Anspruch nehmen vom Teamfahrzeug und hat jetzt schon mal locker mehr als 30 Sekunden Rückstand auf das Feld. Das wird er wieder zufahren können, aber deswegen natürlich jetzt vorne von seiner Mannschaft kein Tempo. Andere Sprinterteams haben die Kontrolle immer noch und den Rückstand auf Westrofeur verkürzt. Und jetzt sind es noch 36,6 Kilometer.

0: Ah, jetzt wird die Etappe richtig, richtig gut. 35 Kilometer noch vor dem Ziel. Weisstrofer immer noch vor dem Feld. Knapp 30 Sekunden Vorsprung. Aber nix da. Die Teams da hinten machen jetzt nicht nur die Nachführarbeit. Es gibt Attacken raus aus dem Feld von der Mannschaft von Mats Petersen. Der weiß, dass er nicht mitkommen kann mit den schnellsten Beinen. Aber dann will er die Punkte eben auch nicht hergeben. Quinn Simmons, sein Kapitän oder sein Kollege aus den USA, versucht wegzukommen und viele Fahrer setzen nach. Es könnte doch noch ein Strich kommen unter die Rechnung der Sprinterteams.
1: Ja, und ich glaube, es hat mit Mats Petersen auch nur bedingt zu tun. Ich glaube, es ist so eine Attacke, die tatsächlich auf Quinn Simmons zugeschnitten war, weil Petersen ist, glaube ich, gar nicht an seinem Hinterrad irgendwo zu finden.
0: Nee, ich meinte nur, dass sollen eben nicht die Sprinter diese Punkte holen da vorne, sondern andere, dann doch ein Teamkollege, der es versuchen kann und es ist eben keinen Massensprint gibt.
1: Genau, aber wäre auch eine Option gewesen, dass er mit Mats Petersen losfährt und dann andere versuchen, den Anschluss zu finden. Er hat sich jetzt einmal umgedreht und sich gesagt, naja, das ist nicht so richtig aufgegangen, das, was passiert. Allerdings ist jetzt doch eine Lücke zwischen so 15 Fahrern und dem Hauptfeld. Vorn fährt noch Baptiste Weisstrofer, dann diese, ja, ich würde mal sagen 15 und dann so eine kleine Lücke auf ein Hauptfeld, das sich das Ganze anschaut. Da bewundere ich ja immer wieder, wie alle so die Übersicht haben, dass da jetzt nicht plötzlich irgendeiner dabei ist, der auch für die Gesamtwertung halt interessant ist. Aber ich gehe mal davon aus, irgendwann wird sich das Feld auch aufraffen und diese kleine Gruppe, 2, 4, 6, 8, 10, 12, 13, 14, 15, 16 sind es. Dann kommen die nächsten 16 gefühlt. Also es reißt jetzt komplett auseinander. Und um Missverständnissen vorzubeugen, wir sind überhaupt noch nicht an dieser Bergwertung. Wir sind 34 Kilometer vom Ziel entfernt. Die Bergwertung, die kommt erst bei rund 20 Kilometern. Das heißt, der Anstieg beginnt bei 22,5 vor dem Ziel. Und das ist jetzt natürlich etwas, was die Sprintermannschaften mal so richtig nervt.
0: Ja, und wer da drin ist? Florian Vermeersch, Quinn Simmons, Filippo Ganna. Also das sind immer Fahrer, die richtig Tempo bolzen können. Und wenn die sich jetzt ein bisschen absetzen können, ja, dann könnten wir hier eine ganz neue Rennkonstellation bekommen. In diesem Moment ist auch Baptiste Weisstrofer eingefangen worden von diesen 8, 9, 10 Fahrern vor dem Hauptfeld, die sich abgesetzt haben. Es sind 11 und viele Teams sind dabei. Also es könnte sein, dass jetzt hinten auch einige die Beine hochnehmen, aber eben auch nicht alle. Das Hauptfeld setzt nach. Zumindest kommen viele Fahrer rausgesprintet aus dem groß gewordenen Feld. Also das ist nicht das, was sich die Sprinterteams gewünscht hätten. 33 Kilometer vor dem Ziel hat diese Etappe eine Wendung bekommen und bekommt jetzt ein ganz neues Gesicht. Das ist mal ein packendes Ding jetzt hier. Feld ist auch lang gezogen und da verlieren wirklich einige da hinten auch den Anschluss. Also es ist wirklich, wirklich jetzt eine sehr entscheidende Situation dieser 12. Etappe.
1: 21 sollen es ganz vorn sein. Der deutsche Vertreter ist Georg Steinhauser. Keiner in der Gesamtwertung, eine Gefahr für die Top Ten. Der beste Matthias Wacek, der Tscheche, mit 53 Minuten Rückstand. Also man könnte die jetzt auch ziehen lassen. Das wäre natürlich jetzt wirklich ein Strich durch die Rechnung. Ich gucke mal, ob irgendeiner von den vergleichsweise guten Sprintern noch mit von der Partie ist da vorne. Davide Ballerini aus der Mannschaft von Max Kanter wäre theoretisch der Beste. Und bin mal sehr gespannt, ob die sich einig sind. Sind sie sich nicht, weil aus diesem kleinen Feld schon der Erste wieder versucht zu attackieren. Das ist der Vertreter der Jayco-Mannschaft, nämlich der ehemalige Schweizer Meister Mauro Schmid, der sich da leicht absetzt. Also Feld ist hinten mit all den Favoriten in der Gesamtwertung ein paar hundert Meter, das heißt 17 Sekunden hinter Mauro Schmid. Dann kommen so zwei größere Gruppen. In der ersten ist gerade Georg Steinhauser in der führenden Position. Und dann kommt ein Feld, an dessen Spitze ich auch Tadej Pogacar miterkennen kann. Das heißt, auch beim Slowenen sind die Alarmglocken angegangen. Mal lieber vorn fahren, wer weiß, was hier noch passiert.
0: Ja, die Attacke kam von Quinn Simmons. Die hat alle überrascht. Ein paar Fahrer konnten nachsetzen. So ist diese etwa 15-köpfige Spitzengruppe entstanden und nach wie vor ist es Mauro Schmid in seinem lila Trikot der Jayco-Alula-Mannschaft, der vorne wegfährt mit 5 Meter Vorsprung, aber jetzt auch sich umdreht, Tempo rausnimmt. Er weiß, er kommt nicht weg von seinen Mitstreitern, aber diese Gruppe hat jetzt gute Chancen, bei einem Vorsprung von 16, 17 Sekunden sich da richtig abzusetzen. Und irgendwann wird ja auch das Sprinterfeld hinten vielleicht dann auch erkennen, es funktioniert nicht. Manche haben auch sicherlich Fahrer da drin. Mauro Schmid ist ja beispielsweise auch ein Teamkollege von Pascal Ackermann. Also die Mannschaft zum Beispiel wird jetzt nicht nachsetzen. Und ich glaube, dass diese Gruppe da vorne durchaus Chancen hat, hier durchzukommen. Filippo Ganna jetzt an der Spitze. exzellenter Zeitfahrer, mehrfach Weltmeister in dieser Disziplin. Der kann das natürlich über ein hohes Tempo im weitgehend flachen Terrain mal richtig, richtig was wegzumachen. Auch Florian Vermeersch ist dabei und noch ein weiterer Fahrer aus der Lidl-Track-Mannschaft, die initiiert hat, diese Attacke zu setzen. Vacek beispielsweise ist das und Quinn Simmons haben wir ja schon erwähnt, das ist derjenige, der diese Attacke lanciert hat. 31 Kilometer vor dem Ziel bewegt sich jetzt eine 15-köpfige Ausreißergruppe etwa 20 Sekunden vor dem Feld, das noch nicht aufgegeben hat. Es ist nicht die Entscheidung, aber es ist im Bereich des Möglichen, dass der Tagessieger aus der Gruppe da vorne kommt.
1: Quickstep für Tim Merlier macht das Tempo an der Spitze des Hauptfeldes. Wir schauen mal, auch die Mannschaft von Jasper Philipsen beteiligt sich da ein bisschen dran und dann ist es Isaac del Toro, der, glaube ich, auch nur begrenztes Interesse hat, da volles Tempo zu fahren. Wenn man sich das mal anschaut, Max Kanters Teamkollege Davide Bellerini ist von den 15, so viel sollen es jetzt genau sein, da vorn wahrscheinlich sogar der beste Sprinter und deswegen wird die Mannschaft gar nichts tun. Wir haben auch einen Vertreter der Mannschaft von Jasper Philipsen vorn dabei, Maßmann, aber das ist natürlich jetzt was, worauf sie eher nicht setzen. Deswegen werden sie hinterherfahren. Es ist aber auch noch ein Vertreter der Mannschaft von Binyam Girmay da vorne dabei. Zumindest habe ich einen gesehen. Das würde natürlich auch dieses Team erstmal so ein bisschen zögern lassen. Es ist Luis Eske tatsächlich vorn dabei. Und ja, deswegen
0: und
1: sind wir immer noch
0: auch von der Decathlon-Mannschaft, also Olaf Keus-Truppe.
1: Genau, also es werden sich nicht allzu viele Mannschaften finden, die hinterherfahren. Und wenn die 15 vorn sich einig sind, 30 Kilometer sind es noch, dann ist 20 Sekunden schon mal ein Sprungbrett.
0: Allerdings, 19, 20 Sekunden, da pendelt es sich gerade ein und die machen vorne so ein Tempo, dass das große Feld da hinten nicht mitkommt. Georg Steinhauser, der einzige Deutsche aus diesem Feld da vorne bei den 15 Fahrern. Vielleicht sind es auch 16, da gehen die Angaben so ein bisschen auseinander, es sind 15 und Baptiste Westhofer ist nicht mehr dabei, der ist jetzt hinten im Hauptfeld und deswegen sind es wieder nur diese 15, die da jetzt durch eine kleine Ortschaft fahren. Links und rechts natürlich die Bewohner des Dorfes an der Strecke, viel mehr auch nicht. Die Sonne ist da, es ist heiß, es ist drückend, auch hier im Ziel, wo die Menschen schon seit Stunden ausharren, um gleich eigentlich einen Massensprint der schnellsten Männer zu sehen. Aber 29 Kilometer vor dem Ziel müssen wir sagen, vielleicht gibt es nicht das ganz große Spektakel, sondern den Erfolg aus einer Ausreißergruppe heraus, die aber auch jetzt nicht entscheidend wegkommt. Müssen wir auch immer dazu sagen. Vorsprung bleibt stabil bei rund 20 Sekunden. Da hinten ist noch nichts aufgegeben, noch haben die Sprinterteams das Interesse, hier den großen Sprint herbeizuführen. Aber es wird natürlich von Kilometer zu Kilometer schwieriger. Und den kleinen Berg, 20 Kilometer vor dem Ziel, haben wir ja gleich noch.
1: Ja, da kann die Quickstep-Mannschaft für Tim Merlier nicht hochjagen wie die vorn. Dann ist es vorbei mit Tim Merlier. Also das wird dann keinen Sinn ergeben. Und deswegen ist die Aussicht für die vorn gar nicht die schlechteste. Und Respekt vor dem deutschen Lidl-Team. Das ist wieder mal eine Idee gewesen. Und nicht erst zu warten auf den Berg, wo dann jeder damit rechnet, sondern es mal direkt zu tun. Da wir übrigens auch jetzt einmal Georg Zimmermann am Ende des Feldes im Bild haben. Er ist also in diesem Hauptfeld dabei, fährt jetzt an der Seite des schon durchgereichten Teamkollegen Baptiste Weiß-Trofer, der lange als Ausreißer unterwegs war. Ja, eine schlaue Idee. Diese Mannschaft, die ja auch schon ihre Erfolge gefeiert hat, natürlich vor allem mit dem Etappensieg von Mats Pedersen. Sie haben seit etlichen Tagen das grüne Trikot, sie haben ja neuerdings auch das weiße Trikot bei Juan Ayuso. Die liegen in der Gesamtwertung mit Matthias Schelmose und mit Juan Ayuso weiter aussichtsreich im Rennen. Also die fahren wirklich eine richtig gute und vor allem pfiffige Tour de France, das muss man so sagen. Sie machen alles richtig, auch mit Schelmose und mit Ayuso scheint das Ganze zu funktionieren. Und ich bin sehr gespannt, ob jetzt was rauskommt, was sicherlich wieder der Diskussionen gibt, dass da Motorräder zwischen den beiden Gruppen einherfahren. Gerade sah es so ein bisschen so aus, als wäre es fast schon ein Schrittmacher für die, die an der Spitze des Hauptfeldes fahren. Auf jeden Fall sind jetzt alle gewarnt. Noch funktioniert das gut mit der Nachführarbeit von Quickstep. Sie haben den Ausreißer ein paar Sekunden abgenommen. Aktuell sollen es 16 Sekunden Unterschied sein.
0: Ja, das sind weniger. Ich habe gerade mal Hand gestoppt. Man hat ein Bild gesehen, eine Totale von einer Straße. Also vom letzten des vorderen Feldes bis zum ersten des Hauptfeldes sind es 11 Sekunden. Also das vorne wird scheitern.
1: Oh, ja, dann ein bisschen schade, aber damit steigen natürlich dann wieder die Chancen von Max Kanter und es sinken aber die von Georg Steinhauser, dem ich jetzt dann zutrauen würde, vielleicht an der Bergwertung nochmal aus dieser Gruppe heraus vielleicht eine neue Attacke zu setzen. Die Bergwertung ist 2,6 Kilometer lang. und beginnt so in etwa 22,5 Kilometer vor dem Ziel. Das heißt, es sind noch 5 Kilometer. Dann geht es nach oben auf dieser Etappe. Und dann wollen wir mal schauen. Auf jeden Fall ist es eine spannendere Schlussphase, als dass manche Sprinter-Etappen so mit sich führen. Heute hier ist alles ziemlich offen. Ich sehe sie noch nicht so 100% eingeholt, aber sie sind sich auch nicht wirklich, das ist das Hauptfeld, was wir hier sehen. Ich wollte gerade sagen, sie sind sich nicht so wirklich ein, aber auch das Hauptfeld hat Riesenlöcher, also in der jetzt vielleicht leichten Abfahrt. Auch da reißt es schon wieder ein bisschen auseinander. Oder waren das sogar schon die 16, die eingeholt waren? Ja, die Einstellung war ganz komisch.
0: Es ist auf jeden Fall extrem lang gezogen und es sieht ein bisschen nach Panik aus, während die Fahrer jetzt hier an einem Kornfeld vorbeifahren, in dem die Bauern hier ein großes Kunstwerk geschaffen haben und einen Radprofi auf einem Rad, also realistisch aussehend, wie auf einem Foto, in das Kornfeld reingemäht haben. Das sah toll aus. Aber gucken wir wieder auf die Straße. Offiziell nur noch 10 Sekunden Vorsprung für die 15-köpfige Gruppe da vorne. Jetzt haben wir ein Megatempo, 75 km/h. Die Fahrer hinten wollen es wissen. Es geht doch Richtung Massensprint aktuell, aber nichts ist entschieden. 26 Kilometer vor dem Ziel. Jedenfalls ist das Hauptfeld extremst langgezogen. Auch Tadej Pogacar mit großem Engagement dabei, haben wir eben gesehen, in einer langgezogenen Linkskurve, wie er außen in seinem gelben Dress langfuhr und aus dem Sattel gehen musste. Also ganz großes Tempo, aber die 15 Fahrer da vorne halten ihren Vorsprung jetzt schon, sind auf einer langen Kurve gerade und jetzt erst hinten um die Kurve kommt das Feld, aber es ist dran, dazwischen ist noch ein Motorrad und jetzt sehen wir, wie vorne Filippo Ganna das Tempo macht, der Italiener, ehemaliger Weltmeister im Zeitfahren, großartig erfolgreich auch auf der Bahn. Der weiß das, wie es geht mit ganz langen Strecken und hohem Tempo. Da kennt er sich aus, der Italiener, aber das Vorsprung auf das Hauptfeld wird kleiner und kleiner, während alle Fahrer, die jetzt hier auf dieser 12. Etappe unterwegs sind, wieder durch große Feldergebiete fahren, so nenne ich es mal. Viele gelbe Felder, die getrennt sind von kleinen, schmalen Grünstreifen. Ein paar grüne Bäume, die herausragen aus dieser Landschaft. Und ansonsten eben diese Landstraße, die jetzt einen Links-Rechts-Knick macht. Grau, verbleichter Mittelstreifen, rauer Asphalt. Und das Ganze genau 25 Kilometer vor dem Ziel. Jetzt fahren die ersten Fahrer durch diesen gelben Bogen und erkennen, es geht rein in das Finale. Also, diese 12. Etappe hat Fahrt aufgenommen. Wir spielen nochmal Musik, melden uns gleich wieder zurück. Aktuell führt eine 14-köpfige Gruppe mit Georg Steinheiser vor dem Hauptfeld. Aber der Vorsprung wird kleiner und kleiner. Es sind nur noch 6 Sekunden offiziell. Und ich glaube, sie werden nicht durchkommen. Aber das bringt mal richtig Schmackes rein hier in diese Endphase und hat natürlich die Sprinterteams jetzt auch schon mal deutlich früher gefordert als gedacht. Ich habe heute

0: packendes Finale auf dieser 12. Etappe. Wir ziehen jetzt durch ohne Musik. Es ist unglaublich. 22 Kilometer noch bis ins Ziel. Der Fluchtversuch der 15 Fahrer da vorne ist gescheitert, initiiert von der Lidl-Track-Mannschaft. Und die hat gleich den nächsten Versuch gestartet. Jetzt, wo das Feld wieder geschlossen war, hat Derek G. West aus Kanada, aus dieser deutschen Mannschaft, die Initiative ergriffen, wurde nur begleitet von Marco Frigo, dem italienischen Fahrer aus der Mannschaft von Binyam Gemay, also einem Sprinterteam, was ja eigentlich ihren schnellsten Mann in Position bringen wollte, während jetzt Ineos Filippo Ganna hinten einen Defekt hat zur Unzeit. 21 Kilometer vor dem Ziel. Er selbst war auch Teil dieser Gruppe und muss jetzt aber das Rad wechseln. Das Ganze 1,8 Kilometer vor dem Gipfel, diesen, was, über den wir schon gesprochen haben, 20 Kilometer vor dem Ziel. Und genau an diesem Anstieg hat G. West versucht wegzukommen, begleitet jetzt auch von einem Teamkollegen, Tom Skoins, der Litauer, der auf dem Weg ist, sich auch mit abzusetzen. Aber die haben nur einen Vorsprung von etwa 5 Sekunden. Aber das Tempo ist jetzt so hoch, dass viele Fahrer hinten rausfallen, unter anderem auch Matteo Jorgensen, der Helfer und Teamkollege von Jonas Vingegaard, der aber heute nicht gebraucht wird, sondern frühestens morgen wieder erst, wenn es am Ende der 13. Etappe dann am Ende nochmal steil wird bei einem Berg der ersten Kategorie. Also jetzt hat es sich wieder so ein bisschen beruhigt, Lidl Track, ansonsten kann man sagen, sehr aktiv hier in diesem Finale. Vorhin die Attacke von Quinn Simmons, jetzt von Derek G. West und Tom Skoins und noch befinden sich die Fahrer dieser Mannschaft an der Spitze und da kommt die nächste Attacke 20 Kilometer vor dem Ziel aus dem Feld heraus.
1: Ja, immer und immer wieder ist es Quinn Simmons, der da anzieht und die Mannschaft Lidl macht das jetzt wirklich konzertiert im Wechsel. Skoins und jetzt wieder Simmons, dazwischen war es einmal Matthias Wacek, der da auch angegriffen hat. Also sie wollen definitiv verhindern, dass hier ein Massensprint passiert. Ich glaube, da geht es nur zu 50% natürlich um den Etappensieg, den man natürlich mit Simmons auch feiern kann, aber es geht natürlich auch darum, dass es möglichst keinen Sprinter hier mit 70 Punkten gibt und damit das grüne Trikot fester auf den Schultern von Mats Pedersen liegt. Simmons führt jetzt hier 900 Meter vor der Bergwertung, fast in einer Art Bergsprint das Feld an. Er ist an der Spitze von insgesamt 6-7 Fahrern, die wieder einen kleinen Vorsprung haben, aber der Vorsprung ist minimal. Simmons schaut über die linke Schulter, guckt nochmal, wer kommt da hinterher. Es ist auch Michael Wallgren noch dabei, beispielsweise den erkenne ich da mit der Nummer 47 aus der Mannschaft von Georg Steinhauser, der gerade selber mit vorn dabei war. Wahlgren, zuletzt Etappensieger beim Giro, könnte sowas auch. Was passiert an diesem Berg? Dass Lidl an diesem Berg attackiert, das war mit Ansagen, aber dass sie das schon vorher tun, ist ein Ding. Und Quinn Simmons ist, ich weiß ja, dessen politische Ansichten sind verabscheuungswürdig, weil sie rassistisch sind, aber er ist auch ein Typ und hat gerade die Gelegenheit genutzt, einem Fan mit einer US-Fahne nochmal so hart High Five zu geben, ihn abzuklatschen. Und das, obwohl er das Feld anführt und obwohl es jetzt auf jeden Meter ankommt, den er Vorsprung hat, rausfahren soll, denn Matthias Wacek ist auch noch an seiner Seite. Also Lidl macht das wieder konzertiert mit zwei Leuten.
0: Matthias Wacek, der wirklich starke Tscheche, der hier bei der Tour schon einen sehr guten Eindruck hinterlassen hat, aber auch dieser Versuch ist so gut wie schon gescheitert. Das Feld ist kurz vor dem Gipfel, es wird angezeigt, sie sind kurz vorher, sind sie nicht gerade schon drüber gefahren?
1: Das war die 20-Kilometer-Marke.
0: Jetzt kommt der Gipfel in 15 Metern für die 4-5 Fahrer da vorne um Quinn Simmons, aber das Feld rauscht von hinten heran. Ey, was für eine Etappe. Es lag lange einfach gar nicht so viel in der Luft und dann eben zack, 30 Kilometer vor Ziel, die Attacke von Lidl und seitdem erleben wir ein ganz, ganz anderes, aber hochspektakuläres und spannendes
1: jetzt
0: Radrennen. Und jetzt kommt die nächste
1: Meister.
0: Attacke vom französischen Meister. Auf der Kuppe da oben setzt er sich ab vom Feld, das aber lang gezogen ist. Wir sehen das gelbe Trikot, wir sehen den Mann im Bergtrikot. Jonas Vingegaard trägt es ja stellvertretend für Tadej Pogacar. Wir sehen auch Florian Lippowitz, Remco Evenepoel, alle sind in diesem Feld und wollen sich jetzt vorne aufhalten, weil sie auch spüren, hier könnte natürlich auch noch was passieren. Jetzt bloß nicht aufgehalten werden von einem Sturz. Die Hektik ist groß. Da kann natürlich mal was passieren, weil die vielen Teams jetzt da vorne an der Spitze ganz eigene Interessen verfolgen und dann sind solche Stürze bei einer Unachtsamkeit. Wir sind in der Mitte der zweiten Woche. Die Fahrer haben ganz viele Kilometer, viel Hitze in den Knochen. Da lässt die Konzentration hier und da vielleicht auch mal ein bisschen nach. Da kann immer mal was passieren. Jetzt heißt es eben auch für die großen Namen höllisch aufpassen, während wir nochmal sehen, wie Quinn Simmons da den Fankontakt sucht. Aber jetzt ganz vorne an der Spitze ein Franzose, der sich absetzt aus dem Feld, das aber immer noch bemüht ist, da hinten den Anschluss zu halten auf dieser kleinen Abfahrt. Wir wollen es auch nicht größer machen, als es ist. Dieser Berg ist ja normalerweise nicht der Rede wert, aber er steht eben 20 Kilometer vor dem Ziel. Und Holger hat es angedeutet, Niklas Merkel hat es bei uns im Gespräch angedeutet. Das ist eine Stelle, an der wir sehr, sehr stark aufpassen müssen, denn sonst könnten die Sprinter-Teams hier einen Strich durch ihre Rechnung bekommen. Und es sah tatsächlich zwischendurch so aus, aber jetzt habe ich den Eindruck, wird sich das wieder so ein bisschen beruhigen. Aber jetzt können wir gleich, glaube ich, kilometerweise und minütlich damit rechnen, dass es der nächste Fahrer versucht.
1: Da bin ich gespannt, ob das jetzt im Flachen so weitergeht. Romain Grégoire, der französische Meister, nimmt jetzt so ein bisschen raus. Das müsste Tobias Voss sein aus der Mannschaft von Ineos, der Zeitfahrweltmeister von 2022. Und der dritte im Bunde war immer noch Quinn Simmons. Aber jetzt hat man das Gefühl, ist das Feld mal wieder komplett zusammengelaufen in der Abfahrt. Und die Mannschaft von Pascal Ackermann hat das Tempo übernommen. Und dann ist es der kleine Valentin Parapentre für die Quickstep-Mannschaft. Da geht es aber um was anderes. Da geht es darum, das Tempo konstant hochzuhalten, denn sie sind offensichtlich der Überzeugung, dass es Temelier gut geht. Und sie werden jetzt das Tempo hochhalten, um solche Attacken, wie sie gerade von Lidl gefahren wurde, zu verhindern. Aber Valentin Parapentre ist, glaube ich, gefühlt nicht zwingend so der Typ von Filippo Ganna und anderen, der da an der Spitze des Feldes, ich weiß nicht, der ist, glaube ich, 1,65 groß und wiegt
0: 20 Kilo oder so.
1: Ja, also nicht viel. Das ist jetzt nicht einer, der genau das macht, aber da haben sie jetzt auch noch andere, die sie da bestimmt nach vorn bringen können. Die Suda-Quickstep-Mannschaft. Ja, 17 Kilometer, Tempo 72. Es ist hektisch, eine typische Tour de France-Etappe.
0: Ja, absolut spektakulär jetzt hier im Finale. Es geht vorbei an Weinfeldern, jetzt durch eine Ortschaft. Jetzt werden auch die Zuschauermassen größer, links und rechts an der Straße. 16,5 Kilometer. Ich glaube, so schnell darf man da gar nicht fahren. 72 haben wir jetzt in der geschlossenen Ortschaft. Ein rasantes Tempo an einem Zebrastreifen vorbei und wir haben ja auch noch ein anspruchsvolles Finale hier in Chalon-sur-Saône mit Wendungen, Rechtskurve, dann fast ein U-Turn linksrum, also das Tempo ist jetzt hoch, alle extrem nervös und ganz vorne ist der Mann in Grün, Mats Pedersen. Was macht diese Lidl-Mannschaft hier für ein starkes Rennen in der Schlussphase? Der Meister himself hat versucht, sich abzusetzen, aber sieht auch, bringt nichts, reiht sich wieder ein. Langgezogenes Feld jetzt hier, 16 Kilometer vor dem Ziel.
1: Ja, ich bin wirklich gespannt, ob sich das jetzt beruhigt oder ob das jetzt 16 Kilometer so weitergeht, weil letztlich bei diesem Tempo, ich meine, die fahren Tempo 60, wer sich da absetzen will, der muss ja Tempo 70 fahren. Das ist ja im Flachen zumindest mal ausgeschlossen, es sei denn, man sprintet dem Ziel entgegen. Aber wieder reißt eine Lücke, es ist wieder Michael Wallgren, der sich da absetzt mit einem Fahrer Askren. Diesmal ist es Kasper Askren, auch die sind sehr aktiv. Das ist die EF-Mannschaft Education First, die auch gerade schon mit Wallgren, mit Steinhauser vorn dabei waren und jetzt eben mit Kasper Asgreen. Der war Flandern-Rundfahrtsieger vor 5 Jahren, 2021, und er war aber auch schon Etappensieger hier bei der Tour de France. Und dann kommen die nächsten schon wieder heran und das ist aber für die Sprinter aber wirklich Gift. Also wovon wir mal Abstand nehmen müssen, ist, dass das so einen Sprint gibt, wo alle so in Optimalverfassung sind. Da kommt der ein oder andere besser und der andere dann wieder schlechter damit klar. Ich sehe aber Binyam Girmay zum Beispiel relativ weit vorn an der Spitze des Feldes. Ich habe auch mal versucht, Ausschau zu halten nach Max Kanter, ohne ihn jetzt hier zu entdecken im Feld. Aber das ist heute kein normaler Sprint. Da gewinnt wirklich einer, der halbwegs bergfest ist und der das, was jetzt hier passiert, mit diesen permanenten Attacken, mit dem permanenten Hinterhergesprinte auch ganz gut wegsteckt. Und da fällt mir vor allem natürlich Mats Pedersen selber ein. Aber der macht jetzt so viel, weil er wieder versucht auszureißen. Also ich glaube, Lidl hat mal gesagt, pro Kilometer wollen wir einen Angriff sehen. Von Kilometer 30 geht es los. Sobald eingeholt wurde, los geht's. Skoins, Simmons, Vacek, Pedersen, immer im Wechsel. Und das ziehen sie hier durch. Ob das von Erfolg gekrönt ist, ist mal noch eine andere Frage. Aber sie machen dieses Rennen natürlich hochinteressant. Wollte übrigens den Namen Jasper Philipsen gerade eigentlich erwähnen. Das könnte jetzt derjenige sein, der von dem Ganzen vielleicht auch profitiert, wenn es hier zu einem Sprint kommt.
0: Ja, und jetzt müssen wir aber noch eine dritte Ebene öffnen bei der Taktik von Lidl. Also es gab die Möglichkeit, dass sie sagen, wir haben nicht den allerschnellsten Sprinter mit Mats Pedersen. Wir wollen versuchen, anders diese Etappe zu gewinnen. Das ist Punkt 1. Punkt 2 ist zu sagen, wir versuchen, eine Ausreißergruppe zu initiieren, die hier durchkommt, um den anderen schnellen Sprintern nicht zu ermöglichen, viele Punkte zu holen im Rennen um das grüne Trikot. Oder die dritte Ebene, die Holger gerade aufgemacht hat, dass sie eben versuchen, alle anderen müde zu fahren und dass die ganz großen Sprinter gar nicht mehr mitkommen. Und dann hätte Mats Pedersen vielleicht die Chance, hier im Sprint doch der Schnellste zu sein, weil eben die schnellen Männer wie Temelier, wie Binyam Girmay, vielleicht auch Jasper Philipsen, Max Kanter, Ackermann, Bauhaus, wie sie alle heißen, keine Kräfte mehr haben. Das ist super anstrengend jetzt und ein hochinteressantes Finale. Halle. 13 Kilometer noch bis ins Ziel. An der Spitze jetzt zwei Fahrer. Ein Fahrer der Mannschaft Post-NL Picknick setzt nach. Ist das vielleicht sogar selbst John Degenkolb? Könnte sogar sein, dass ich ihn da erkenne mit seinem weit aufgerissenen Mund von links nach rechts an dritter Position. Also der Altmeister bei seiner 11. Tour de France nochmal in einer Fluchtgruppe zu erzählen.
1: Und Hessmann ist der von Movistar.
0: Und Michael Hessmann ist auch dabei. Also zwei Deutsche unter den ersten dreien da vorne. Dazu noch ein Fahrer aus der Ineos-Mannschaft. Aber Wok Leung dreht sich schon wieder um und auch dieser Versuch ist gescheitert. Aber wir können ja gar nichts mehr anderes machen, als jetzt drauf zu bleiben, weil hier quasi im 10-Sekunden-Takt sich eine neue Konstellation bildet. Drei Fahrer vorne weg. Hessmann, Degenkolb sind dabei. Keine Chance wegzukommen. Das Hauptfeld ist wieder da, langgezogen, aber die nächste Attacke kommt bestimmt.
1: Dann musst du mir kurz den Raum geben, wie ihr das kennt, einmal zu sagen, wann die heiße Schlussphase beginnt für alle Radiosender, wann sie sich draufklicken können. Das ist jetzt super schwer. Fahren die jetzt so weiter, Moritz? Ja, fahren sie, ne? Also dann wird es 17.19 Uhr losgehen. 17.19 Uhr wäre dann das Finale. Jetzt habe ich das Gefühl, zum ersten Mal seit Kilometer 30 vor dem Ziel, nehmen sie raus. Ah, nee.
0: Komm, also 17.19 Uhr. Aber diesmal wirklich, 17, und zwar 19. alleine, und dann kommt noch einer nach. Aus der Quickstep-Mannschaft wieder, Valentin Parampatre, glaube ich, der schmächtige, junge, der drahtige Franzose, der nachsetzt.

0: hier wieder versuchen wegzukommen. Auch ein Fahrer der EF-Mannschaft ist dabei, Uno X,
1: und sehr umtriebig.
0: Und Mathieu van der Poel dahinter, der Vierte, der versucht dabei zu bleiben, aber auch er wird wieder eingefangen. Aber das macht so einen großen Spaß, sich dieses Rennen jetzt anzugucken. Gleich wird hier im Ziel dreimal die große Sirene kommen, dass dreimal laute Tuten eingeläutet werden, dann die letzten 10 Kilometer, und die könnten so schnell rumgehen wie kaum welche bei dieser diesjährigen Tour de France. Wir werden nicht den Stundenmittelrekord von gestern erreichen, aber wir haben mit Sicherheit eine der schnellsten letzten Stunden der diesjährigen Tour. Was für ein Tempo jetzt hier auf den letzten 10 Kilometern. Wieder drehen sich die Fahrer um, die jetzt vorne an der Spitze sind, auch Marco Haller, der große, breite Österreicher ist dort, hat mal die Cyclassics in Hamburg gewonnen, jetzt ganz, ganz vorne, aber das wirkt jetzt nicht, als wäre das ein großer Versuch, um hier wegzukommen. Auch er dreht sich immer wieder rum, ist auf der rechten Straßenseite, und von der linken Seite kommt das Hauptfeld, schließt auf. 10,2 Kilometer bis ins Ziel.
1: Nochmal die Informationen für alle, die sich im Radio drauf klicken wollen oder einschalten wollen. 17.19 Uhr werde ich dann hier beginnen. 17.19 Uhr mit dem Finale dieser Etappe, die jetzt genau noch 10 Kilometer hat. Und das ist der nächste Fahrer, nämlich Walker ist es diesmal, aus dem Team Education First, das neben Lidl Trek hier das Treiben verrückt macht. Die sind auch immer vorn dabei gewesen, haben mit vielen Fahrern versucht, auch auszureißen. Tobias Steinhauser war es ja vorhin, aber den nimmt man jetzt den Matthew Walker nicht mehr so 100% ernst. Der kommt mit Tempo 60 zwar auch gut voran, aber da ist das Feld dahinter geschlossen. Und ich habe auch ein bisschen das Gefühl, zum ersten Mal seit diesem Berg haben sich jetzt die Sprintermannschaften so halbwegs wieder so zusammengefunden an der Spitze des Feldes. Aber das wird gar nicht mehr möglich sein auf den verbleibenden 9 Kilometern, dass sich jetzt Sprintermannschaften und Züge formieren. Wann will man das denn machen? Und allein wenn man sich anguckt, dieses Hauptfeld, also wir haben noch 174 Fahrer, glaube ich, momentan im Rennen, und vielleicht sind das 80. Mhm. Der Rest ist schon verschlissen durch Nachführarbeiten und durch anderes. Da sind aber in jedem Falle ja auch die Top 15 der Gesamtwertung mal vorne noch dabei. Ja, vielleicht sind es 100. Kann man sich ausrechnen, wie wenige Helfer die Sprintermannschaften zum Teil noch haben werden. Und das wird kein normaler Sprint, selbst wenn es einen Massensprint gibt. Aber man kann jetzt sehen, dass ein Helfer von Max Kanter da vorne das Rennen versucht zu kontrollieren, und es kommen noch zwei weitere. Also die Mannschaft des Cottbusers ist gut aufgestellt, und jetzt übernimmt das Team von Binyam Girmay. Also diese Sprintzüge funktionieren, setzen sich jetzt gemeinsam an die Spitze, Astana und NSM. Die anderen noch ein bisschen dahinter. Das gilt auch für Quickstep mit Tim Merlier, aber Tim Merlier selber ist mitten in diesem Feld. Von oben sieht es doch ein bisschen mehr aus als 100 Fahrer, die sich da zusammengefunden haben, aber letztlich hat Lidl ja schon 2 Kilometer nicht angegriffen.
0: Es ist eine unfassbare taktische Raffinesse von dieser Mannschaft, und ich freue mich total auf den Tourfunk heute Abend, auf unseren Podcast, den wir jeden Tag aufzeichnen. Heute mit Fabian Wegmann, mit Holger und mir, mit Florian Nass, und wir können so viel erzählen über diese Etappe. Wir werden natürlich den Tagessieger hören, wie auch immer der heißen mag. In etwa 8 Minuten werden wir es wissen. Aktuell Derek G. West aus der Lidl-Mannschaft, derjenige, der vorne das Tempo macht. Holger, sag noch mal ganz kurz, wann geht's rein in die Schlussphase bei dir?
1: 17.19 Uhr beginnt die Schlussphase.
0: Um 17.19 Uhr, das müssen wir immer wieder sagen, weil alle ARD-Sender, alle Radiosender der ARD Holger auch hören können, und viele gehen dann live rauf auf die Schlussphase, auf die Zielreportage von Holger, und der legt die Anfangszeit fest und hat sich festgelegt auf 17.19 Uhr. Dann beginnt er hier die letzten 1, 2, manchmal sind es 3 Kilometer zu schildern. Das ist dann nicht immer ganz genau zu timen, aber heute könnte man auch die letzten 20 schildern, weil es so unglaublich spannend ist. Aber das machen wir im Stream. Ja,
1: genau.
0: Jeden Tag ab 14 Uhr bekommt ihr jede Etappe live. Und auch wenn das hier ein langes Vorgeplänkel war, dieses Finale ist berauschend, aufregend, rasant und völlig offen. 7,4 Kilometer noch. Die Mannschaft von Max Kanter hat jetzt vorne die Tempoarbeit übernommen. Der Deutsche selbst ist an der 5. Position. Auf der linken Seite der Straße kommt jetzt auch die Cofidis-Mannschaft für Frigo mit nach vorne. Binyam Girmay haben wir relativ weit vorne gesehen, und jetzt sieht es doch wieder so halbwegs nach einem einigermaßen geordneten Sprint-Vorbereitungszug auf von mehreren Mannschaften, die jetzt da vorne an der Spitze sind. Die Attacken haben erstmal nachgelassen. 7 Kilometer vor dem Ziel geht es gleich rein hier in den Ort, und das Finale ist dann ja echt tricky. Wir haben die Kurven, die wir hier kurz vor der Zielgeraden dann noch vor uns haben, mehrfach erwähnt. Vor allem diese eine Nadelkurve, wo es links reingeht in einen Kreisverkehr und gegen die Fahrtrichtung, also gleich links die erste Ausfahrt wieder rauf. Das ist fast ein U-Turn, den die Fahrer hier hinlegen müssen. Da gilt es wirklich ganz vorne zu sein, sonst kannst du den Anschluss schon verloren haben.
1: Also wenn sich die Sprintermannschaften nachher bei einem Team bedanken, dass sie Ruhe reingebracht haben, dann ist es die Mannschaft von Max Kanter. Die fahren jetzt dazu viert vorn. Der vierte ist Max Kanter. Ist natürlich eigentlich viel zu früh, 6,5 Kilometer, aber das unterdrückt so ein bisschen die Lidl-Angriffe. Das ist der Sohn des Dopings.

0: Das Alexander Vinokurov, des Olympiasiegers von London 2012, der hier auch eher unrühmliche Kapitel geschrieben hat und trotzdem Teamchef der Astana-Mannschaft ist, und sein Sohn ist zum ersten Mal als Sportler dabei. Der fährt da an der Spitze dieses Feldes jetzt und beginnt die Sprintvorbereitung. Normalerweise sind dann Mike Tönnissen und Davide Bellerini noch die beiden, die da vor Max Kante agieren, aber die haben auch schon einiges an Körner auf die Straße geworfen, weil sie bei Ausreißversuchen heute dabei waren. Und dann ist die Mannschaft von Binyam Kirmay zu sehen, und jetzt kommt auf der, ja, in der Mitte der Straße auch der Zug von Olaf Koy nach vorn, und ich suche auch immer nach den Helfern von Jasper Philipsen. Die sind noch entspannt, etwa in 40. Position dieses Rennens fahren sie zu viert und sehen das 5,4 Kilometer noch nicht als notwendig an, schon ganz weit vorn zu sein. Und dann fehlt uns ja natürlich irgendwo noch die Quickstep-Mannschaft mit Tim Merlier, die ist auch in etwa auf dieser Höhe, denn der neuralgische Punkt in diesem Sprint ist ja nicht unbedingt die Kilometermarke, sondern ist die Phase zwischen Kilometer 3 und 2 vor dem Ziel, weil es da diese beiden Kurven gibt.
1: Max Kanters Mannschaft an der Spitze des Feldes. Rechts kommt auch noch Antomarché Lotto. Nach vorne geschoben ist die Mannschaft von Georg Zimmermann, der ja gestern gestürzt ist. Er hat sich am Kinn verletzt, hat eine Behandlung gehabt. Mit 8 Stichen ist er genäht worden. Und quält sich hier heute so ein bisschen bei schwülwarmem Wetter durch diese Etappe. Aber er ist dabei, er ist wohl okay, hat uns eine Teamsprecherin gesagt. Und in diesem Moment fahren die Fahrer durch den 5-Kilometer-Bogen. Und der ist deswegen wichtig, weil das die Sprintzone ist. Das heißt, die großen Favoriten, die jetzt die Befürchtung hatten, hier vielleicht aufgehalten zu werden von einem Sturz, selbst in einen Sturz verwickelt zu sein oder einen technischen Defekt zu haben, die dürfen jetzt durchatmen und sich ein bisschen fallen lassen. Denn sie bekämen bei einem Vorfall dieser Art am Ende die gleiche Zeit wie der Tagessieger. Die Gefahr ist schon mal raus. Jetzt geht's rein in einen Kreisverkehr. Linksrum ist es ein bisschen kürzer als rechtsrum. Zwei Drittel etwa fahren auch linksrum. Die anderen auf der rechten Seite, und die müssen jetzt nochmal eben wieder 10, 15 Meter gut machen.
0: Alpecin war auf der falschen Seite.
1: Die Mannschaft von Jasper Philipsen. Das weiß man eigentlich, das bekommt man eigentlich aufs Ohr vorher von den technischen Leitern, von sportlichen Leitern, aber wie das so manchmal ist in so einem Rennen, das kann man sich dann auch nicht aussuchen. Da geht die Sicherheit vor. Nicht zu viel riskieren, lieber 5 Meter mehr in Kauf nehmen. Aber vorne immer noch die Mannschaft von Astana und ganz links die Mannschaft von Tim Merlier, die Quickstep-Mannschaft, die im kommenden Jahr übrigens nicht mehr Quickstep heißen wird. Der Sponsor wird sich nach 24 Jahren aus dem Radsport erstmal zurückziehen.
0: Ja, habe gerade mit den Fingern auf zwei Fahrer gezeigt, dass da meinte ich Phil Bauhaus, der da nach vorn gebracht wird, in eine aussichtsreiche Position. Das hat bei der Bahrain-Mannschaft ja eher selten geklappt. Für den Moment 3,5 Kilometer vor dem Ziel sind sie da in einer guten Position. Die Frage ist nur, ob sie ihn da halten können oder ob er auf eigene Faust versuchen kann, seine Position jetzt zu verteidigen. Die Astana-Mannschaft ist so ein bisschen gesprengt. Es ist aber immer noch so, dass einer von ihnen das Tempo macht und dann fahren zwei andere und dann kommen die anderen beiden mit Max Kanter an den Positionen 4 und 5 und auf der rechten Seite allerdings ist es auch der Sprintzug von Olaf Koy, der da schon in Stellung gebracht wird, da wir jetzt genau noch 3 Kilometer haben. Und ja, Moritz, jetzt kannst du dieses Kurvenlabyrinth schildern.
1: Geht rein in die letzten 3 Kilometer, und wir haben ja die Mutter von Olaf Koy gesprochen hier im Ziel, ganz sympathische Frau, die mit ihrer Familie hier ist, die in Po eine Villa gemietet hatte und bei einer Poolparty den ersten Etappensieg ihres Sohnes, Freundes oder was auch immer, wie das Verhältnis der Besucher hier ist, zu Olaf Koy gefeiert mit einer Barbecue-Party. Und sie hoffen natürlich neben der Gesundheit, dass ihr Sohn gesund bleibt, auch darauf, dass er hier heute den 2. Etappensieg einholen kann. Das ist im Bereich des Möglichen, aber es sind eben noch 2,7 Kilometer. Und jetzt Achtung, nach einer 90-Grad-Kurve nach rechts geht's rein in diese wirklich tricky Kurve, 2,5 Kilometer vor dem Ziel, leicht nach links gezogen und dann in diesen Kreisverkehr. Jetzt sind natürlich viele Fahrer, viele Sprinterteams ganz weit vorne, um ihre Kapitäne da zu schützen. Sie nahmen die rechte Straßenseite, um reinzufahren in diese Kurve. Ganz, ganz eng. Es geht fast in einem U-Turn wieder zurück. Für ihre Fahrer kommen da weit raus. Es ist auch eine Brücke. Achtung, abgebremst. Dann wird die Sparbahn da ein bisschen schmaler. Und aber alle kommen gut durch. Die Frage ist nur, wer in welcher Position? Wer hat sich da vielleicht ein paar Meter schenken lassen? Phil Bauers Mannschaft ist auf der rechten Straßenseite, links von ihm die Mannschaft von Astana, also die von Max Kanter, ganz vorne ein Fahrer von Lidl Trek, vielleicht auch als Anfahrer für Mats Petersen, der Mann im grünen Trikot, aber an der vordersten Position nicht zu sehen. Ich sehe die Mannschaft von Olaf Koy, ganz rechts auf der Straße Kofidis für Frigo. Wo ist Quickstep für Tim Merlier? Aktuell nicht zu sehen. Wo ist Jasper Philipsens Mannschaft? Auch die momentan nicht weit vorne. Es könnte sein, dass es hier eine Überraschung gibt. Die Mannschaft von Max Kanter jedenfalls ist relativ gut platziert, und auch die von Phil Bauhaus. 1,6 Kilometer noch bis ins Ziel. 58 Stunden Stundenkilometer. Die Fahrer sausen jetzt hier über die lange Zielgerade. Es geht gleich ran an die Saône, an diesen grünen Fluss, und an dessen Ufern stehen die tausend Zuschauer, die Fahrer jetzt hier in Empfang nehmen werden. 1,4 Kilometer noch. Es ist super packend, super spannend. Holger Gersker sitzt neben mir, schildert jetzt das große Finale hier im Sprint.
0: Das waren richtig intensive letzte 30 Kilometer. Vor allem die Mannschaft Lidl hat ganz viel unternommen mit ganz, ganz vielen Angriffen, um die Sprinter müde zu fahren. So richtig ist das nicht gelungen. Es läuft auf einen Massensprint hinaus, aber die werden alle so ein bisschen angenockt sein. Wer hat das am besten weggesteckt? Kilometer noch. Und da kommt das Team von Jasper Philipsen. Der Belgier hat drei Helfer vor sich. Was für ein Überrumpelungsangriff. Dahinter gibt's ein paar Probleme bei Mats Pedersen in seinem grünen Trikot. Der wird so ein bisschen aus dem Rhythmus gebracht. Max Kanter fährt an der 12. Stelle, ist eigentlich wieder zu weit hinten. Er hat auch kein gutes Hinterrad, an dem er sich orientieren kann. Die besten Sprinter sind eigentlich weiter vorn. Vor allem Tim Merlier und Jasper Philipsen. Die Mannschaft von Tim Merlier kommt jetzt schon in die Führung mit Jasper Stuyven. Und auf der rechten Straßenseite, 400 Meter vor dem Ziel, laufen die Sprintvorbereitungen. Da gibt es einen Sturz. Da kommen 3, 4, 5, 6 Fahrer schwer zu Fall. Da bleiben nicht mehr viel übrig. Vielleicht noch 10 vorn. Und da ist auch Max Kanter dabei. Mats Pedersen ist jetzt in Führung. Max Kanter an seinem Hinterrad kommt auf der linken Seite raus, hat relativ freie Fahrt. Max Kanter auf der linken Straßenseite gegen Tim Merlier. Aber der muss wieder einscheren. Koi oder Merlier? Merlier, da sieht es ja so aus, als würde er mit dem Finger in der Nase diese Etappe gewinnen. Seine dritte. Olaf Koi wird Zweiter und Jasper Philipsen dann wohl Dritter. Aber alles ist in Unordnung geraten durch diesen Sturz etwa 500 Meter vor dem Ziel. Ich sehe, dass das gelbe Trikot von Tadej Pogacar an dieser Stelle ganz angenehm für ihn noch vorbeikommt. Er fährt da jetzt, ohne zu Fall gekommen zu sein. Schauen mal, ob wir irgendeinen, der wichtig ist für den weiteren Verlauf der Tour de France, da am Boden sehen. Es sind vor allem die Fahrer aus der britischen Ineos-Mannschaft, während sich Tim Merlier drei Finger zeigend über seinen dritten Sprintsieg hier freut. Das war so locker rausgefahren. Ich hatte das Gefühl, schon einige Meter vor dem Zielstrich hat er gejubelt über diesen am Ende doch dann relativ knappen Erfolg vor Olaf Koi aus den Niederlanden und vor Jasper Philipsen aus Belgien, während Max Kanter noch 100 Meter vor dem Ziel ganz gut aussah, aber am Ende dann doch nicht unter den Ersten war und hier also bei dieser wahrscheinlich letzten Chance für die Sprinter den Erfolg verpasst hat.
1: Ja, danke Holger. Was für eine rasante Fahrt hier nach Chalon-sur-Saône. Es war ein brisantes und wirklich spektakuläres Finale. Wir hoffen, allen Fahrern geht's gut, die da zu Fall gekommen sind. Einige werden sicherlich Verletzungen davon getragen haben, aber dieses Finale war sensationell. Tim Merlier hat gewonnen und darüber reden wir natürlich heute Abend im Tourfunk, unserem Podcast für die Sportschau, jeden Abend nach jeder Etappe. Und morgen ab 14 Uhr hören wir uns dann hier auf dieser Leitung wieder.
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